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0: und Ayurveda praktiziert, beziehungsweise danach, nach den Prinzipien von Ayurveda und Yoga lebt. Was sind diese Prinzipien zum Beispiel, Alessandro?
1: I principi
0: dell'Ayurveda.
2: Il principio è le differenze personali. Wir sind alle verschiedene Leute, und in Ayurveda du hast drei Typ, ist Vata, Pitta und Kapha. Und Vata ist die Leute mit viel Bewegung, weil Vata ist wie der Wind, ist die Prinzip die Bewegung. Und Pitta ist die Verdauung, die Digestion, und auch für die Gedanken und Temperatur. Und die Farbe auch. Und Kapha ist mehr die Prinzip vom Bildung, die Union.
0: Vereinigung. Aber sind diese drei, du hast von Typen gesprochen, sind die alle drei in jedem von uns drin, aber vielleicht mit verschiedenen Graden, also vielleicht dominiert bei einem der eine,
2: das
0: der eine Vata Punkt ist, mehr.
2: Ja, Vata ist mehr dominiert bei Bewegung und bei Wind, und Pitta ist mehr dominiert bei Caldo.
1: Hitze. Aber wie ist das denn? Also ihr habt jetzt theoretisch, habe ich verstanden, das sind ganz wichtige Themen, Verdauung und Energie und, aber wie macht man das denn praktisch? Was ist Ayurveda? Cosa si fa? Was macht man da?
0: It's a way of life? Oder
2: it's a way of life.
1: Ah, okay.
2: Ist auch, wie machen mit der Natur, ne? Wenn es kalt, wir müssen eine Jacke, wir müssen einen warmen Tee trinken. Ja. Aber wenn du trinkst einen Pfefferminze-Tee, ist warm, aber wird kalt. Mhm. Aber wenn du trinkst etwas mit Zimt-Tee, dann Zimt macht dir warm. Mhm. Ist nicht die Temperatur,
0: an
2: ist
0: sich.
2: Die Energie von
0: die
2: Wurzel oder die Energie von was du machst. No? Mhm.
1: Also es sind tatsächlich so Ingredienzien, sagt man auch auf Deutsch, Ingredienzien, also
0: Zutaten,
1: grazie. Also es sind wirklich Zutaten, die man nutzt und die man bewusst einsetzt, um einen Effekt auf dem Körper zu haben.
3: Ja, genau.
2: Aber ist auch, wann die Wetter ist tante nuvole, pesante, umido.
1: Ja, genau, okay.
2: Ja, dann Joghurt ist auch die gleiche, und dann macht die Kapha mehr. Und dann die Leute mit viel Wasser, die nehmen das, und dann die füllen alle die Energie geht runter.
1: Ach so.
2: Aber wenn die Himmel ist keine Nebel,
1: keine Wolken.
2: Ja. Und alles klar, alles ein bisschen trocknet, Joghurt ist perfekt, auch für die Kaffee-Leute. Aber zum Verstehen, wie ich bin, das macht den Unterschied, dann ich weiß, was zu tun, mit welchem Wetter, was zu essen und welche Yoga-Asana machen oder welche Atemübungen sind besser für mich in diesem Tag.
1: Mhm. Also es ist ein sich neu programmieren mit Essen oder mit Dingen,
0: oder,
1: die man zu sich
0: nimmt, dagegen zu steuern. Ne? Man muss erstmal, klar, je nach Wetter kann man vielleicht das eine oder das andere essen oder trinken, aber vielleicht muss man auch ein bisschen wissen, was für ein Typ, also was dominiert in einer Person, also was bist du zum Beispiel für ein Typ, also Ayurveda-Typ meine ich jetzt.
2: Ja. Vata Pitta, weil ich habe die Feuer und ich habe auch die Bewegung. Mhm. Aber ich habe nicht so viel von diesem Grund. No? Meine Grund ist mehr Feuer, dann meine Grund ist mehr von was ich tun als Spannung. Und dann ich muss mehr Spannung tun. Mhm. Das balanciert mich.
1: Okay.
2: Weil wenn alles Feuer, die sagen, quando è un martello, solo un martello, tutto sembra un chiodo. So, jedes Mal du machst etwas mit deiner Energie, und dann die Energie geht mehr und mehr und mehr, und dann die Balance ist weg. Mhm. Aber wenn du gehst auch die andere Energie zu dir, dann die Balance geht viel besser. Mhm. Und dann kannst du lange
0: Aber wenn ich das richtig verstehe, muss man erstmal wissen, jetzt Ayurveda oder nicht Ayurveda, ungefähr wissen, wie man ist, wie man tickt, also was für eine Person man ist. Ne? Ja. Also ob man jetzt eher so eine Person, die sich viel bewegt oder die viel Spannung hat, also auch intellektuelle oder geistige Spannung.
2: Ja.
0: Und dann vielleicht damit arbeiten, mit Ayurveda, mit den Prinzipien von Ayurveda arbeiten, je nachdem, wie man selber ist. Ne?
3: Ja, ja, es gibt ja auch so Tests, die man machen kann. Ne?
2: Ja. Ah. Das sind Tests, das sind visuelle Tests und auch Tests vom Pulsetest. Es sind viele Tests, die du kannst machen, aber normalerweise die Leute, das sind Vata, das sind mehr Wind, die sind mehr Leosse und Piccola. Die Gelenke sind mehr raus und die Haut ist sehr dünn.
0: Ich? Also ja, du beschreibst mich
2: du
0: gerade.
2: Du hast viel Vata und
0: Knochen sehr
2: viel
0: dünn,
2: Pitta.
0: Ja.
1: Okay, okay, gut.
2: Ja, aber
1: gut,
2: die Kaffa-Leute haben mehr große Knochen. Leossas und Pigran.
0: Also ich bin's nicht.
1: Okay, aber was, wie sind denn Ayurveda und Yoga miteinander verbündelt? Oder haben die was miteinander zu tun? Oder wie ist
3: ja,
1: das?
3: Ja, schon. Also man sagt, dass das Ayurveda die Schwesterwissenschaft von Yoga ist. Also man spricht da von Wissenschaften tatsächlich. Mhm. Und die Yoga-Philosophie und die ayurvedische Philosophie, die gehen auch so vom Zeitrahmen her ganz gut nebeneinander her, die ganze Zeit schon, seit, weiß nicht, 4000 Jahren oder so. Und genau, und da spricht man halt davon, dass das miteinander gut wirken kann.
1: Mhm. Ja? Und sind, ist, wie würdest du das beschreiben? Ist Yoga, also ich als Laie unter uns Vieren, ist Yoga eher nur Körperübungen oder was ist, wie würdest du das beschreiben?
3: Jein, ist ja eine Philosophie, eine Lebensphilosophie, die ursprünglich tatsächlich gar nicht viel mit dem Körper zu tun hatte. Die einzige Asana, also Körperhaltung, war das Sitzen im Schneidersitz.
0: Und stundenlang.
3: 3 Stunden 48.
1: Also, Schneidersitz
3: sitzen. Also, ja, ja, und es gibt ja verschiedene, das wurde ja dann entwickelt mit verschiedenen Asanas, Körperhaltungen. Mhm. Und die alten Yogis üben diese Asanas, um da irgendwann, wie im Schlaf, 3 Stunden 48 in einer Haltung zu verharren, zu verweilen. Ja.
1: Du, Dani, sei mein Faktor.
0: Nee, also ich habe, wie gesagt, ich mache einiges, aber so vertieft bin ich nicht, also so weit bin ich nicht, dass ich 3 Stunden schneller sitzen kann.
3: Ja, das ist ja auch unser westliches, ja, die Westler sagen ja, die Inder, die brauchen ja auch ein ganz anderes Yoga. Deswegen üben wir ein körperliches Yoga. Ne? Man könnte auch sagen, wir turnen ein bisschen, um dann unseren Geist zu beruhigen, um dann eben vielleicht bereit zu sein, um in eine etwas längere Meditation zu kommen, weiß nicht, 20 Minuten oder sowas, ne, zu beginnen, um halt dann etwas ruhiger zu sein und den Gedanken nicht mehr so hin und her springen zu lassen, diese Äffchen im Kopf nicht so her.
0: Okay. Was ich ganz gut finde, also ich habe mehrere Kurse hier in Italien mit verschiedenen Trainer, Lehrern besucht und mitgemacht. Was ich gut, also natürlich ist das, was praktiziert wird, meistens nicht genau der Yoga aus Indien. Ist es nicht. Aber was ich sehr gut finde, dass du auf jeden Fall lernst, zu atmen zum Beispiel, dich auf eine einzelne Körperteile zu konzentrieren, wie das, dein Atmen durch deinen Körper geht, den einen oder anderen Körperteil loszulassen. Also dieses Bewusstsein über deinen Körper und wie du dann durchatmest, ist eine Sache, die wir eigentlich lernen müssen, weil wir das nicht können normalerweise. Ne? Und das
3: absolut.
0: Finde ich, egal wie das Niveau niedrig oder hoch von Yoga ist, das lernt man immer, finde ich.
1: Mhm. Und was genau in dem Workshop gelehrt wird, das, darüber sprechen wir ja gleich. Wir haben jetzt eben gelernt, dass wenn der Himmel frei ist, ne, Alessandro, wenn es keine Wolken gibt, allora il cielo è blu.
0: Mangiamo lo yogurt.
1: Adesso ascoltiamo, sì, è per questo che ascoltiamo adesso Rino Gaetano e ci mangiamo uno yogurt ascoltandolo, ma il cielo è sempre più blu.
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0: Sì,
1: anche
0: sì,
1: tre lo possiamo ascoltare.
0: Certo, e poi lo ascolteremo forse anche il 28 maggio.
1: Also wir sagen es jetzt, aber wir haben jetzt nochmal und nochmal darüber. Also unsere Sendung wird 10 Jahre alt.
0: 10 anni di Buonasera The Slow. Festeggeremo il 28 maggio, un giovedì. E poi festeggeremo dove? A Bologna Platz.
1: Un po' fuori. Non sulla piazza proprio.
0: Un po' fuori. Però lì avremo tutti i nostri ospiti. Speriamo che saranno lì. E poi parleremo di Palermo The Slow, 10 anni di Palermo The Slow. E anche di Buonasera The Slow. Che cosa abbiamo combinato in questi 10 anni?
1: Zeit. Du bist seit dem Anfang dabei. Ich bin 2 Jahre später, glaube ich, dann dazu gestoßen. Also 8 Jahre, glaube ich, bin ich auch dabei.
0: Geht schnell,
1: also, ja, es geht schnell. Es ist eine lange Story. Wir würden uns freuen. Wir werden aber noch mal darüber reden nachher in der nächsten Sendung. Wir werden uns wirklich dann würden uns sehr freuen, wenn alle Gäste, die wir hatten, aber auch unsere Zuhörer, vielleicht unsere Zuhörerinnen, dann sich einfach mal anmelden würden und mit uns feiern würden.
0: Auf jeden Fall. Und jetzt sprechen wir weiter über Workshop. Wir müssen uns ja fit halten.
1: Yes.
0: Und dazu haben wir uns tolle Leute eingeladen. Gabriela und Alessandro, Yoga-Lehrer und Ayurveda-Trainer. Und am 31. Mai, das ist una Domenica, mi sembra. Da habt ihr einen Workshop von 10 bis 18 Uhr. Da geht es um Ayurveda, da geht es um 5 Vayu, Entschuldigung, wenn ich das so sage, der Ayurveda und Yoga. Könnt ihr das mal erklären? Oder an wen richtet sich das, dieser Kurs?
2: Ja, die Vayu sind diese Wind.
0: Das, was du vorhin gesprochen hast. Ja, okay. Es gibt 5
2: Wind,
0: davon, ja? Okay,
2: das
0: okay.
2: 5 Wind, die sind die Richtung in unserem Körper. Il nostro corpo assume qualcosa, questo è il prana.
0: Sì.
2: Prendiamo l'energia dall'universo, dall'ossigeno, però prendiamo anche esperienze. E questo è il prana, che è l'energia vitale. Poi c'è udana che va fuori, quindi espiriamo, lasciamo di lassen di Luft
0: raus,
2: ma auch quando starnutiamo, tossiamo o anche vomitare.
0: Also einatmen, also rein in den Körper und raus in den Körper, das ist ein wichtiger Bestandteil.
2: Ja, aber es ist vom Kopf und Chest.
0: Brust.
2: Aber dann sind andere Energie, zum Beispiel zur Toilette gehen oder eine Baby rauslassen.
0: Geburt, ja, genau. Dieser Workshop, an wen richtet sich das? Muss man Profi sein? Muss man
1: zum Beispiel, Luigi, er kann das nicht. Er kann kein Yoga.
3: Jeder kann Yoga. Solange du atmen kannst, kannst du Yoga.
1: Ja, und dann könnte auch Luigi zum Beispiel zu euch kommen am 31. Mai und von fast null an anfangen.
3: Ja, assolutamente. Ja, das richtet sich an jeden. Auch jemand, der gar keine Ahnung von Yoga hat. Ich sagte ja gerade, solange du atmen kannst, kannst du Yoga praktizieren. Und das Atmen, also Pranayama, Atemverlängerung, Atemausdehnung, da geht es ja um Atmung und da wird der Geist beruhigt. Das ist auch mit Bewegungen verbunden. Ja, also das ist ein Workshop, der sich an jeden richtet, ob mit oder ohne Erfahrung. Und ja, da kann man immer noch viel lernen, wenn man auch schon mit Ayurveda oder Yoga viel zu tun gehabt
1: 8
3: hat.
1: 8 Stunden lang. Also werdet ihr dann, das macht ihr zusammen 6?
3: 6 von 10 bis 18 Uhr.
2: Mit
1: Pause. Ja. Aber werdet ihr, das macht ihr zusammen, werdet ihr dann ein bisschen von der Theorie was erzählen und dann auch praktizieren? Also wie ist dann ein bisschen aufgebaut, der Workshop?
2: Ja, ist die Theorie von jedem Vayu, auch vorher die Vata, Pitta und Kapha für die Basic und dann die Theorie von jedem Vayu und dann praktizieren das mit Atmungen, auch mit ätherischen Ölen und auch
3: Kräutern
2: und die Mudra.
3: Mhm. Handgesten.
2: Handgesten, ja. Spezielle Energie. Beandrung.
3: Mhm, ja. Genau.
0: Mhm. Und gibt es denn...
1: Luigi può andare, hai capito?
0: Sì, io vado. No, vado. Gibt es eine kleine Übung, die jetzt unseren Zuhörern oder mir... Dir nicht, du kannst das ja schon.
1: Nein, ich mach mit.
0: Die ihr für unsere Zuhörer habt, um vielleicht ein bisschen, weiß ich nicht, zum Beispiel Maurizio, der uns zuhört, der hat immer Bluthochdruck. Aha. Ja? Wie kriegen wir unseren Blutdruck gesenkt? Ne? Also, oh no,
3: es ist well, ja.
2: Blutdruck ist für Doktors, aber...
0: Ja, natürlich, natürlich. Aber wir können ja versuchen mit...
1: ein bisschen mit zu beeinflussen. Mhm.
2: Das ist für Balancieren und für präsent zu sein. La presenza, di essere sul momento. Du nimmst die zwei Finger, die
1: Zeige und Mittelfinger.
2: Und Mittelfinger zum, die, zwischen deine Augenbrauen.
0: Ja, mach ich mit. Ja.
2: Starten.
1: Ja.
2: Einatmen, dann aufatmen und dann schließt die rechte, zum Beispiel Nostril, die rechte zeigt die Nase.
3: Der rechte Nasenflügel wird dann mit dem Daumen geschlossen.
2: Ja, und dann einatmen von der linken, stopp, dann aufatmen, lange.
3: Über links wieder aus.
2: Stopp und cambia narice.
0: Mhm. Und Nasenflügel
3: ändern. Merkst du, den Ringfinger, den linken Nasenflügel schließen?
0: Wie hört sich das jetzt an im Radio?
2: Stopp, oder einen Moment und dann aufatmen. Und dann wieder. Stopp und wieder aufatmen. Ja, du möchtest
3: und zum Beispiel, so weiter. Ja. Also wir sind wie das Rauschen des Meeres.
0: Ja, hab das ausatmen. Ich hoffe, ich habe nicht geschnarcht.
1: Nein. Ja. Aber diese Übung, also korrigiere mich, wenn ich dann was Falsches sagen oder ihr mich.
2: Ja.
1: Ich weiß, dass also eine Yogalehrerin hat das bei uns an der Schule, wo ich arbeite, auch wir haben einen Yoga-Workshop gemacht und sie hat uns auch erzählt, dass dies, gerade diese Übung auch um einzuschlafen gut ist. Also wenn man ein bisschen aufgeregt ist und ins Schlafen nicht kommt, dann kann man diese Übung, also mit dem Wechseln von den Nasenflügeln,
2: genau. Ja, aber
1: ist es richtig?
2: Das ist, ja, aber ist sehr technisch, molto tecnica come cosa, c'è tanto da imparare, so viel zu lernen, aber das eine Richtung und dann die andere, das Balancieren viele beiden Richtungen vom Gehirn.
1: Vom Gehirn, okay.
2: Aber die Stopp balancieren die Energie von die Unterenergie, von die Energie, da du gehst zur Toilette zum Beispiel.
1: Du meinst, wenn man den Atem einhält, also wenn man und dann man nichts hier, und dann wieder aus, ne?
2: Ja,
1: genau, weil der landet auch unten normalerweise.
2: Ja, weil diese Energie von rauslassen von unter, diese Energie ist sehr wichtig, dass du kannst halten. Halten die i rifiuti, la pipì, tutto, ma anche un bambino per una donna.
1: Ja, klar, du kannst dann
2: non deve uscire prima del tempo.
1: Mhm. Also man kann einiges beeinflussen dadurch.
3: Genau.
2: Aber das Balancieren auch
3: tonnend, die Temperatur. Sehr ausgleichend.
2: Mhm. Ist so viel. Das balanciert die ganze Systeme.
0: Ja. Okay, also ihr merkt, das ist sehr, also die Zuhörer, das ist sehr, sehr kompliziert. Deswegen
3: komplex.
0: Deswegen, also ein Workshop. Danke dafür. Und wir hören jetzt Alessandra Amoroso und dann mit Buongiorno. Und
1: nachdem wir so ein bisschen geschlafen haben.
0: Jetzt machen wir ein bisschen Yoga, genau. Machen wir ein bisschen Yoga, während...
1: Buongiorno.
0: Buongiorno, ci dobbiamo svegliare.
1: Wieder wach werden.

0: buonasera Düsseldorf und wir haben hier Daniela Bacchini.
1: Ciao, buonasera Düsseldorf, Luigi Lo Grasso.
0: Ja, und mit uns sind natürlich Gabriela und Alessandro und wir sprechen über Yoga. Und ihr habt eben auch die Atemübung gehört.
1: Also genau.
0: Wir sind doch bene, weißt du?
1: Also
0: ich
1: bin
0: geerdet.
1: Fühlst du dich jetzt besser, ne? Also ein bisschen ausgeglichener und hast du jetzt auch...
0: Die gucken mich an und lachen mich aus.
1: Hast du auch gehört mit Buongiorno, Buongiorno.
0: Sì, sono svegliato, risvegliato. Adesso, Daniela, tu volevi...
1: Sì, io.
0: Volevi chiedere qualcosa, io apro la porta. A Maurizio.
1: Infatti, cosa era solo Maurizio? Ma che sarà mai un disturbo tecnico? Invece è Maurizio che sta arrivando in redazione, perfetto. Buongiorno, Maurizio. Sì, io volevo chiedere, ich wollte mal fragen, ist bei uns immer so, wir haben meistens Italiener oder Halbitaliener, Italienerinnen, die bei uns zu Gast sind und wir... Erzähl immer ein bisschen von woher Sie kommen. Was machen Sie hier in Deutschland? Wie lange schon? Sowas. Also wir fangen Ladies First. Ich würde sagen, wir fangen mit
0: Gabriela
1: Kelic Vanin. Und Vanin già tradisce l'origine veneta, se posso dire. Erzählst du mal ein bisschen von uns? Wo kommst du ursprünglich her? Erzähl mal ein bisschen von uns, von deinem Leben.
2: Auf jeden Fall, gerne. Ja, ich bin Gabriela, ich bin in Ratingen, in Deutschland, in wunderschönen Nordrhein-Westfalen, nördlich von Düsseldorf geboren.
0: Also Italienerin,
2: in der zweiten, in der dritten Generation sogar.
0: In der dritten Generation?
2: Ja, meine Großeltern sind
0: so. Perché i veneti sono venuti prima dei siciliani.
1: Sicuramente il gelato da sempre qui in Germania.
2: Mio papà veneto, mia mamma invece pugliese di Foggia, mio papà veneto di Revedoli, un piccolo paesino, una stradina vicino Eraclea Mare. Ecco, essi so in den 60er Jahren, ne, als die Gastarbeiter alle kamen, sind die Großeltern gekommen und dann haben sich meine Eltern hier kennengelernt.
0: Mhm. Oh, gar nicht mal so einfach, in der dritten Generation noch so gut Italienisch
1: Finde
0: zu sprechen.
1: Ich auch. Also wirklich dann, ich gratuliere. Du bist super. Danke. Nee, also man würde es gar nicht sagen, dass du jetzt eigentlich weder in Italien geboren bist, noch jetzt in der dritten Generation bist.
2: Ja.
1: Schön. Brava, brava, brava.
2: Grazie, grazie.
0: Und wie bist du zum Yoga gekommen? Wie kam's?
2: Boah, ja, das war bei ganz vielen ähnlich, tatsächlich, über körperliche Beschwerden.
0: Ah, okay.
2: Rückenschmerzen, ja, ganz höllische Bandscheibenprobleme und ich bin

0: Ich würde sagen, du hast vor 2 Jahren angefangen, weil du eben jung bist. Aber nein, du
1: danke.
0: Hast,
1: ja. Ich werde 50 dieses Jahr.
0: Oh.
1: Nicht lange. Noch ein paar Wochen.
0: Sehr jung, immer noch.
2: Aber wow. Also da kann man das sagen, Yoga hält jung.
0: Ja. Definitiv. Also wenn ich mir.
1: Es hat auch eine verjüngende Wirkung, sagt man dem nach. Ne?
0: Ja. Also du hast vor 30 Jahren damit angefangen, ne?
1: Ja. Mhm. Ja, aber da habe ich praktiziert ganz viel und nach, ich glaube, 24 Jahren. Oder sowas, habe ich dann irgendwann gedacht, aber da muss doch mehr sein als nur Yoga-Praxis mit dem Körper arbeiten. Irgendwie, ja, und die Yoga-Lehrerin, die hat auch immer wieder so von der Philosophie ein paar Sachen so reingeschmissen in den Raum und dann habe ich gedacht, das will ich wissen irgendwann. Mhm. So für mich. Ich möchte das für mich wissen, was das ist. Und dann habe ich die Yoga-Lehrerausbildung gemacht.
0: Okay, das wollte ich fragen.
1: Ja, 2019 mit Prüfung und allem drum und dran und dann war ich drin und dann habe ich doch unterrichtet sofort, weil das ist so eine tolle Sache, die muss man einfach weitergeben an die Menschheit.
0: Und das ist dein Beruf, ne?
1: Nein, ich mache das nebenberuflich, habe aber vor 3-4 Jährchen, noch in Corona-Zeiten, habe ich ein kleines Yoga-Studio aufgemacht in Ratingen.
0: Schön.
1: Das ist ganz klein und da passen so 8 Menschen rein. Mhm. Wenn ich Meditationen unterrichte, dann vielleicht 10. Mhm. Also es passen ganz wenige Leute rein und das ist auch schön. Das ist so das, was die Leute mögen, wenn sie bei mir ankommen. Ja, und ich unterrichte da nicht nur Yoga, ich mache da auch Behandlungen, die Muskeltherapie und Thai-Yoga-Massagen mache ich da auch und genau.
0: Und und wenn jetzt die Zuhörerinnen und Zuhörer dich näher kennenlernen möchte, können entweder zu dir kommen nach Ratingen oder zum Workshop auch nach Ratingen.
1: Oder zum Workshop, genau.
0: Zusammen mit Alessandro.
2: Ganz vielleicht kannst du dann deine Kontaktdaten jetzt, wenn wir schon dabei sind, einmal sagen.
1: Ja, man kann mich kontaktieren über Instagram. Da findet man mich unter Gabriela, beziehungsweise unter Lilavati Yoga Ratingen. Und man findet mich auch auf meiner Webseite lilavatiyoga.de. Also Lilavati schreibt man wie Lila, die Farbe, und Vati wie Papa. Lilavati ist eine Göttin, die für Schönheit und Spiel steht. Mhm. Und das darf man bei mir auf der Matte auch erleben.
2: Schön. Und du, Alessandro, tu sei nato in Italia. Di quale regione sei?
3: Di Torino.
2: Di Torino.
3: Mia mamma è di Siena, mio papà è di Napoli. Mm-hmm. Quindi tutto un mix.
0: No, bel mix.
2: Und
0: veramente.
2: Wann bist du nach Deutschland gekommen? Und,
3: seit 8 Jahren, ich denke.
2: Circa.
3: Aber ich war 15 Jahre in Irland. Mhm. Ich war 1 Jahr in Indien zu studieren Yoga und Ayurveda.
2: Ach, du warst in Indien?
3: Ja.
2: Richtig, okay.
3: Ja. Für 1 Jahr. Ich habe die ganze Indien gereist. Aber
0: fast. Es ist ein großes Land. Ich war letztes Jahr da für eine Woche, 10 Tage. Es ist so ein riesiges, wunderschönes Land.
3: Ich habe alle mit dem Zug gereist. Das war total verrückt. Wunderschön.
0: Das glaube ich.
2: Und Alessandro, du hast ja auch, also für dich ist Essen, also bei Ayurveda auch sowieso, ne, Essen, aber auch Essen wichtig. Und wenn jetzt ein Italiener zu dir ankommt, ma tu, cioè, la cucina italiana, cosa ci vuoi dire? Was willst du gegen
0: la
2: die...
0: Dieta mediterranea.
2: Was sagst du gegen die gegen das mediterrane Essen?
3: Mediterrane Essen ist fantastisch.
2: Ach so, okay.
3: Das ist mediterrane so viel.
2: Ja, und was ist dann der Unterschied zu diesem ayurvedischen
3: Essen? Der Unterschied ist, dass wir sind nicht alle gleich.
2: Wir sind nicht alle gleich.
3: Ja, dann...
2: Darum geht's, ja.
3: Die Bolognese ist gut, aber nicht immer für alles. Nichts ist gut immer für alles.
2: Ja, genau. Wie das Beispiel vom Joghurt. Also wenn es wolkig ist, dann lieber kein Joghurt essen. Ne?
3: Ja, aber die Leute, das sind Kaffee, das haben mehr... Körperliche Leute, die haben mehr Probleme mit Joghurt, wenn die Wetter, weil die haben die gleiche Energie, alle zusammen. Ne? So as above, so below. Dann ist die Balance. Dann du kannst auch die mediterrane Diät balancieren.
2: Okay.
1: Und es geht gar nicht groß um diese ganzen Zutaten oder um die Küche zu verändern, sondern sie ein bisschen ändern, anzupassen.
2: Anzupassen an den Umständen.
1: An die Umstände, an deinen Dosha, an deinen Körper.
3: Guck mal, wenn du hast, quando sei arrabbiato, jeden, ne, dann Anger, wie ist das ja. in Deutsch?
2: Ärger.
3: Wenn ich bin ärgert, ich habe alle diese Feuer, no? Die Leber ist nicht so

0: gut für den Leber. Ah. Wenn ich esse auch Chili, Peperoncino zusammen, es geht, je geärgert geht so
1: enorm
0: viel, dass genau. Die Herz geht
1: also kaputt. Wenn ich jetzt hier Maurizio haben würde und ich mich ärgern würde, Maurizio Giangreco, den wir grüßen, dann würde und dann auch noch Chili essen würde, dann würde ich explodieren. Okay, gut
0: zu wissen. Du brauchst etwas frisch, etwas, das geht.
1: Und eine Frage, die ich mir stelle, Ayurveda Coaching, Kaffee. Ja. Ist denn Kaffee denn ayurvedisch nicht? Nein.
0: Doch. Ja, kann sein.
1: Kann sein. Also kann jetzt sein. Da wieder diese. Ja, genau. Ja.
2: Die Leute kommt sind. Drauf an.
1: Kommt drauf an, ne? Wann ist denn Kaffee gut?
2: Die
1: La Mattina.
0: No, ist gut, wenn die Leute sind weich. Wenn die Leute kann nicht tun, die Kaffee geht's.
1: Ja, also gibt dir Power.
2: Koffein, aber, weil es Koffein.
0: Koffeine oder Garlic. Knoblauch. Gibt es auch viele Feuer, ne? Dann Feuer, du kannst was tun. Mhm. Oder welche Leute machen nichts. Aber das ist gut in diesem Moment. Aber wenn die Leute sind sehr rajasic, wie sagen in Yoga, die sich immer bewegen, immer machen, Kaffee ist nicht so gut.
2: Ja.
0: Du musst, wenn du willst meditieren und du trinkst einen Kaffee, ist nicht so gut, ist besser ein Kamille.
1: Stimmt. Das machen wir dann.
2: Da wird, hättest du es dir auch gedacht, oder?
1: Ohne genau, Yoga auf jeden Fall, das auf jeden Fall. Ohne Yoga-Kenntnisse.
0: Ja,
1: auf jeden Fall.
0: Ayurveda ist das.
2: Nee, das ist genau, was du sagtest. Ja. Also eigentlich ist es Aufmerksamkeit auf das, was man isst und je nachdem, wie man sich fühlt und in welchem Zustand gerade ist. Also darauf aufzupassen. Ne?
3: Genau.
1: Also Ayurveda ist einfach nur ein Wissen über das Essen, wie es einen selber auch beeinflussen kann. Ja? So ein wenig. Gut, Alessandro, wie kann man dich denn kontaktieren? Also wenn wir jetzt zum Beispiel auch an dem Seminar, oder nicht am Seminar, sondern am Workshop.
2: Am Workshop
1: teilnehmen möchte. Ja, ich weiß. Wie können wir euch kontaktieren? Wie können wir daran teilnehmen?
0: Ja, ich habe die Website von der Ayurveda Coaching Café. Ayurveda Coaching Café. .de.
1: Ja.
0: Und auch ich mache auch Behandlungen, Massagen, ayurvedische Massagen, aber auch Faszien.
1: Ja.
0: Das ist kinestasis.de, weil Kinesi ist die Bewegung, Stasis ist die Still.
1: Okay.
0: Und dann, weil ich arbeite mit beiden, ne? Und dann kinestasis.de ist auch meine Website.
1: Deine Beiden Website.
0: Sind gut für das.
2: Grazie.
1: No? Wir werden euch ja auch, Social Media seid ihr ja auch unterwegs, ne? Also dann werden wir euch folgen und auch das verlinken, wo ihr seid oder was, wie man euch erreichen kann. So. Und sprechen wir nochmal über, Daniela, über unser Fest.
2: Ich sehe, assolutamente. Ja. 10 Jahre Düsseldorf, Buonasera Düsseldorf. Mhm. Und das wird ein großes Fest sein, wo wir alle natürlich von der Redaktion, die ganze Redaktion dabei sind. Sein wird. Und das ist wirklich eine tolle Sache. Und es ist innerhalb von einem anderen Jubiläum, Luigi. Ne? Also sind die 10 Jahre von der Stadtpartnerschaft zwischen Düsseldorf und Palermo. Justo. Also an dem Tag, am 28. Mai, werden wir beide Jubiläen feiern.
1: Doppeljubiläum.
2: Genau.
1: Und zwar feiern wir Palermo-Düsseldorf, die Städtepartnerschaft, il Gemellaggio tra Palermo e Düsseldorf. Sara Valentina Winkhaus mit mir auf der Bühne und dann feiern wir aber in diesem Rahmen feiern wir natürlich Buonasera Düsseldorf. Wir feiern Düsseldorf-Palermo, den Verein und eine Künstlerin, die extra aus Palermo gekommen ist, um auszustellen.
2: Ja.
1: Und ihr seid natürlich herzlichst eingeladen.
3: Ja, super, danke.
0: Dankeschön.
2: Wo finden wir ein bisschen mehr Informationen, Luigi, wenn jetzt unsere Zuhörer und Zuhörerinnen das hören und sagen, ach Mensch, darf ich auch?
1: Natürlich.
2: Wie geht das überhaupt? Wo finde ich die Informationen? Wie geht das dann, Luigi?
1: Genau, die gibt es bei uns auf der Social-Media-Seite, bei uns bei Facebook, Instagram, Es gibt einen Link, da kann man sich anmelden. Das ist ganz wichtig, damit wir wissen, wie viele Leute kommen.
2: Und wer kommt, genau.
1: Und wer kommt, natürlich können alle kommen. Also wir machen keine Auswahl. Aber wir dürfen natürlich nicht so viele da drin haben. Also bei, ich glaube, 4.000 ist Schluss.
2: Aha, nur.
1: Also wir sind gerade... Nein, Spaß. Also, wir werden natürlich zwischen 60 haben. Also wird deine Familie zum Beispiel auch kommen, Daniela?
2: Mein Mann kommt auf jeden Fall, ja. Meine Kinder sind momentan nicht in Deutschland, beziehungsweise nicht hier in Düsseldorf, von daher nicht. Aber mein Mann kommt auf jeden Fall, ja.
1: Ja, wir müssen das feiern. Wir müssen nämlich 10 Jahre Brückenbau, das also nicht mit Mörtel und sondern so kulturellen Brückenbau, müssen wir definitiv mit allen unseren Gästen und Zuhörern feiern. Das wünsche ich mir auf jeden Fall.
2: Ja, ich glaube, das wird sehr schön und wir werden... bestimmt ganz viel Spaß haben.
1: Mhm. Und
2: wir werden
1: Daniela,
2: erzählen, quatschen. Und
1: heute haben wir auch eine große Brücke gebaut zwischen Indien, Düsseldorf und Italien.
2: Absolut.
1: Wir müssen uns ganz herzlich...
2: Das ist wirklich eine kulturelle Brücke. Ne?
1: Auf jeden Fall. Wir müssen uns ganz, ganz herzlich bei unseren Gästen bedanken. Grazie, Alessandro.
0: Grazie a voi.
1: Grazie, Gabriella.
2: Grazie.
1: E adesso, come ultima canzone, ascoltiamo Al mio paese di Serena Brancale.
2: Con Delia.
1: Ciao.
2: Ciao.
3: Ciao.
2: Arrivederci. Ciao. Ciao.

0: Und ihr hört Müller und Lauf.
1: Und Toxic.
2: Hallo. Hallo.
3: Man hört mich gar nicht.
2: Ah, jetzt hören wir dich. Da war die technische Panne heute direkt mit dem Auftakt.
3: Ja, weil wir sind heute eine Person mehr. Wir sind nämlich heute die lustigen 4-4 und nicht die 4 lustigen 3.
1: Hallo. Ja, genau. Wir haben die Kathi heute bei uns.
2: Und die war auch schon mal bei uns.
1: Ja.
2: Kathi, sag mal hallo.
4: Hi. Da bin ich wieder. Diesmal allein.
1: Ja, Leute, die sich gut benehmen, die laden wir auch nochmal ein.
3: Yay. Genau, Kathi ist DJin und sie war damals mit ihrem Lebenspartner und DJ-Kollegen. Oder seid ihr auch als DJ-Duo gespannt unterwegs?
4: Manchmal ja, aber nicht primär.
3: Okay, unterwegs, und da haben wir über euer DJ-Sein und über euren Hauptberuf geredet. Und heute werden wir ein bisschen verspätet, weil bei der letzten Einladung, die wir ausgesprochen hatten, da hattest du einen richtig geilen Gig in New York gehabt. Und hattest halt gesagt, Radio oder New York, komm, ich setze mich mal für 8 Stunden.
2: Warst ja auch im Radio, ne?
4: Ja, das stimmt, da habe ich auch, aber im Radio gespielt, nicht gesprochen.
3: Ach, das glaube ich ja wohl nicht. Ja, auf jeden Fall, diese Sendung, die werden wir überholen, es ist ein Brandthema.
2: Nachholen.
1: Wir werden sie nachholen.
4: Wir werden sie holen.
2: Wir holen sie jetzt nach.
3: Genau. Und um uns auf das Thema einzustimmen, habe ich ein kleines Rätsel vorbereitet.
2: Oh je.
3: Und es ist diesmal nicht ganz so, dass man nur die Musik hört, sondern ich lese euch irgendwas vor. Jetzt muss ich mal gucken, dass es auch der richtige Player ist, der hier an ist.
4: Ja. Ach du Scheiße. Ich fand das Spiel so schon schwierig, aber okay.
1: Ja, machst du halt einfach nochmal Next Level.
3: Ihr sollt wie immer einen Künstler oder eine Künstlerin erraten und Ich sag etwas darüber und im Hintergrund werden wir leise ein bisschen was davon hören, damit es auch einfacher ist.
1: Ja, okay.
3: Hören wir etwas? Wir hören nichts.
4: Klingt für mich nicht einfacher, aber okay.
1: Ja.
3: Da haben wir es, ne? Diese Künstlerin ist Shaka eine Khan. Absolute Teilbläserin an den Vocals. Genau, das war der Herr Müller.
1: Natürlich.
3: Steht seit über 50 Jahren für weibliches Empowerment. Und alle ihre Hits wurden zahlreich immer wieder gecovert. Okay, das haben wir jetzt auf jeden Fall schon und ich sollte eigentlich auch
2: Sorry.
4: Beginnen. Da warst du zu schnell. Ja. Da wollte er wirklich den Satz einfach zu Ende sprechen.
1: Ja.
3: Tja. Na gut.
2: Das war aber auch zu leicht.
3: Dann gucken wir mal, was jetzt kommt. Sie war das unberechenbarste und emanzipierteste Gesamtkunstwerk der 80er Jahre.
1: Madonna.
3: Sie hat die Modewelt schockiert. Das legendäre
1: Madonna.
3: New Yorker
2: ist Grace Studio Jones.
3: 54. Ja. Regiert und bewies, dass Frauen unnahbar, androgyn und eine absolute Naturgewalt sind.
1: Also Grace Jones, aber das hat der Herr Müller gesagt.
3: Grace Jones.
2: Im Hintergrund läuft doch Pull Up to the Bumper.
1: Das habe ich ehrlicherweise fast gar nicht gehört. Das war ein bisschen leise.
3: Das war ja auch Absicht so, weil ich genau wusste, dass der Herr Müller da
1: sofort was sagt.
2: Okay, ich bin raus jetzt.
4: Hast du das einfach multitaskingfähiger als wir, würde ich sagen?
1: Das würde ich nicht sagen.
2: Aber ich bin doch ein Mann.
1: Ja, genau.
2: Die können das doch gar nicht.
1: Normalerweise nicht vereinbar, das stimmt schon, ja.
2: Ich bin jetzt mal still.
4: So. Nee, mach ruhig mit, ich bin da nämlich gucken ganz
3: wir,
4: schlecht drin.
3: Gucken wir mal. Sie ist die absolute Endgegnerin und sie ist nicht die Miss Toxic hier, der Sexismus-Debatte.
1: Madonna!
3: Musikbusiness.
1: Madonna!
3: Yes!
2: So, ich dachte schon, es ist Best Dito.
3: Die kam kommt noch später vielleicht.
2: Weil die ist auch endgegnermäßig.
1: Ist sie, absolut. Also Sumo-Ring möchte ich mit ihr nicht.
3: Ich war auf einer der ersten Konzerte von der und die ist irgendwie
1: großartig.
3: Wirklich nach 2 Liedern von der Bühne runter und ist durchs Publikum gejumpt.
1: Ja, die ist einfach geil. Als ich sie live gesehen habe, hatte sie eine riesengroße Binde an.
4: Guckst du?
1: Also eine Slip-Einlage. Das war ihr Kleid.
3: Für die 90er wechseln wir mitten auf den Dancefloor. Dieser Künstler ist zwar ein Mann, hat aber als berühmteste Drag Queen der Welt die Popkultur revolutioniert.
1: Boy George.
2: Und Divine.
3: Leute.
2: Nee, auch nicht. Divine ist 80er.
3: Mit seinen Dance-Hymnen kämpft er seit Jahrzehnten weltweit für die Rechte von Frauen, Transpersonen und der LGBTQ+-Community. Na komm, Leute.
2: Ich muss es wissen, aber ich komme gerade nicht auf den Namen. Das ist hier.
3: Supermodel.
2: RuPaul ist es. RuPaul,
3: richtig, ja. Das ist RuPaul gewesen.
1: Okay.
3: Ich merke, man kann euch doch noch überraschen.
1: Auf jeden Fall. Kannst du uns immer überraschen.
2: Es hat nur ein bisschen gedauert.
3: Dann schauen wir mal, was wir hier haben. So. Diese Künstlerin hat weibliche Wut und Verletzlichkeit im 90er-Jahre-Rock eine Stimme gegeben. Bei den Billboard Awards dankte sie dem Patriarchat.
2: Shirley O'Connor.
3: Nein.
2: Na? Doch, klar.
1: Nein. Ja. Ah, Melissa Etheridge.
3: Nein.
1: Scheiße. Wer ist das denn nochmal?
3: Hat auch noch einen.
2: Alanis Morissette.
3: Das ja. Alanis Morissette.
1: Crazy. Richtig,
3: genau.
1: Ja.
2: Aber das ist ja auch, das kennst du ja auch schon, ne? Oder?
4: Da war ich noch sehr pupsig, aber ich kenne es auf jeden Fall.
3: Stimmt, ja, aber wir nähern uns jetzt langsam auch deinem Alter.
4: Mal geil, schauen. Ich fühle mich mal jung. Wann kommt das nochmal vor?
1: Geil, ne?
4: Hammer.
2: Ja, wenn der Feed auflegt.
1: Komm zu uns. Komm zu uns.
3: Eigentlich muss der Herr Müller jetzt mal wegtreten.
2: Kein Problem.
3: Das in München gegründete feministische Kunstkollektiv hat den Elektro-Clash geprägt, wie niemand sonst. Mit genialer Ironie und fetten Synthie-Beats haben sie den Männerwelten bewiesen, dass Frauen keine Gitarren brauchen, um verdammt laut zu sein. Was ist dieses schrille Trio?
1: Chicks on Speed.
3: Yes.
1: Yep.
3: Okay.
1: Okay. Mich gibt's auch noch.
2: Weil das war super leicht.
1: Ja.
3: Ihr seid richtig gut.
1: Super leicht.
3: Und
1: was für ein Assi du bist. Jetzt habe ich einen Punkt geholt und dachte, ja, ich bin dir auch zur Seite. War ja auch super leicht.
4: Direkt abgewehrt.
2: Das war alles bisher leicht.
1: Ja, für dich vielleicht.
4: Keine Namen auf
2: ja,
4: jeden
2: Fall. Für mich, ja, für mich.
1: Aber da musst du direkt mich hier so vorführen.
2: Mach ich nicht.
1: Doch.
4: Das war auch dein Job.
3: So, wir sind in den 2000ern.
1: Ja,
3: sie brachte den schrillen Underground zurück in den Mainstream und ist das weltweite Sprachrohr für sexuelle Selbstbestimmung. Mit ihrer eigenen Foundation kämpft sie im echten Leben unermüdlich gegen Diskriminierung,
1: ach, hier,
3: Mobbing und für die Rechte
1: weiß,
3: von Frauen und LGBT.
1: Scheiße, hier.
3: Komm, erinnere dich an Gran Canaria.
1: Hier, Dingens. Poker Face, Papa Poker Face.
4: Lady Gaga, danke.
3: Ja. Richtig.
1: Ja.
3: Und im Übrigen,
1: ja,
3: wir haben das an dem Abend auf Gran Canaria mindestens zweimal gehört, weil ich habe mit Shazam und es ist zweimal in dieser fucking Liste aufgetaucht. Oder Shazam hat all die anderen Lieder auch.
1: Auch, so. Ja, das waren auch ganz viele
4: Mesh-ups. Kannst du dich nicht mehr daran erinnern?
1: Ja,
4: das war der Vorwurf.
1: Ja, ich weiß. Nein,
3: nee, aber, nein.
1: Ich hatte ihm
2: das war eher ein Lob.
1: Ich hatte ihm vorgeworfen, dass er in jedem Lied, was nur so ähnlich klingt, immer nur dieses Lied.
3: Es war immer das.
1: Hört.
3: Wir haben ganz häufig. Haben
1: er hat seinen eigenen Film auch zwischendurch gehabt. Ach. Lief auch ständig Deichkind. Ständig.
2: Auf Gran Canaria.
3: So, die moderne Popkönigin unserer Zeit nutzt ihre gigantische Reichweite gezielt für den guten Zweck. Mit ihrer eigenen Stiftung unterstützt sie Frauenhäuser, spricht in ihren Podcasts über feministische Literatur und fordert lautstark mehr Flinterpersonen in der Musikbranche.
1: Oh, hier.
3: Und das ist der Anfang von einem Lied,
1: ja, ich
3: das
1: weiß.
3: Leider nicht
2: ja,
3: von
2: ja.
3: ihr ist.
2: Ja, das ist klar. Das,
3: soll ich
2: das
3: euch was anderes
2: viel geben? Älter.
3: Ja?
1: Nee,
2: ich überlasse euch das Feld, Mädels.
1: Das ist hier, die Dings.
3: Ja, genau, die
1: ich
3: Dings
1: weiß.
3: Ist das.
4: Miley oder
1: ne? Na, Miley Cyrus.
3: Ja. Nein.
1: Nein, okay.
2: Das Dings ist hat das, sich gesteigert.
1: Dann ist das diese Engländerin, diese mit den blonden, langen Haaren, diese etwas dickere.
4: Boah, ich bin
1: die mal dick war und jetzt dünn ist.
3: Lipa.
1: Ach, Dua Lipa. Nee, da bin ich raus.
3: Ja.
2: Die ist auch gedacht. Nicht aus England.
1: Nee,
3: das bedeutet,
1: ich bin auch aus.
3: Ich habe jemanden gefunden, den ihr nicht erraten konntet.
1: Ja.
2: Ich habe mich ja gar nicht konzentriert.
1: Ja, ja, genau.
4: So, ja,
1: natürlich. Es musste ja einen Grund haben, warum das nicht so schnell ja, ging.
3: Die letzten zwei. Die Vorreiterin der Jeans oder Generation Z, wenn es um Body Positivity geht. Sie weigert sich von Tag
1: eins an,
3: sich den engen Schönheitsidealen der Musikindustrie zu unterwerfen und trug absichtlich weite Oversize-Kleidung, um Kommentare über ihre Körper im Keim zu ersticken.
4: Ach, Dingens, Billie Eilish.
3: Yes.
1: Yes.
4: Ja. Das Dingens, was immer vor.
1: Ja, genau, Dingens. Dingens.
2: Dabei hat Dingens doch bei Kaiserslautern gespielt.
1: Ja, ja, genau.
2: Weil Dings hat sich gesteigert.
3: Ja. So, letztes Lied. Habt ihr wie immer nur ein paar Sekunden Zeit, direkt irgendwie loszubrüllen, so ungefähr. Und dann werden wir direkt das Lied uns in einem Stück anhören.
1: Ja.
3: Unsere Nummer 10 ist die absolute Endgegnerin des braven Frauenbildes. Seit über 25 Jahren zertrümmert diese kanadische...
1: Peaches.
3: Ja, ja. Gar nichts machen, ne?
1: Oh, ich habe die zweimal live gesehen, die alte.
3: Dann hören wir da rein.
1: Mit den Tänzern, warte, das muss kannst du so, mit den Tänzern, die Analplugs, leuchtende Analplugs im Arsch hatten.
2: Wo war der, in Köln?
1: Nee, auf Meld.
2: Das passt ja vom Namen her.
1: Voll geil.

0: doch immer so einfach wäre, ne?
1: Aua, aua.
0: Aber so, aber wie sieht es denn eigentlich aus, wenn wir das Scheinwerferlicht der großen Popbühnen ausschalten? Wenn wir an Wochenenden in die verschwitzten dunklen Clubs und auf die Raves schauen, da klingt das Versprechen von Toleranz, Peace, Love and Unity oft eher nach einem netten Märchen. Während auf den Partyflyern groß das Wort Awareness glänzt, halten sich die klassischen Bro-Netzwerke hinter den Decks und im Backstage stabiler als jeder DJ-Tisch. Spätestens die heftigen Debatten in der Hard-Techno-Szene in diesem Jahr haben uns gezeigt, wir müssen dringend über den ganz normalen Sexismus im Nachtleben sprechen.
2: Genau, und deshalb haben wir einen Gast hier bei Müller Love and Toxic,
0: yay,
2: nämlich
1: Kati.
2: Die Kati.
0: Welcome
2: die
0: back.
2: DJ Krack.
3: Crack.
2: Crack. Okay.
3: Bitte nicht so deutsch aussprechen.
0: Na, du willst ja auch, gehst ja auch um die Ecke und fragst nach Crack und nicht nach Krack.
2: Naja. Für mich warst du ja der eine Teil von Krack.
1: Hier vorne meinst du um
0: die Ecke? Ja, ja, hier vorne. Woriger.
3: Hast du ein bisschen Krack für mich.
0: Ja. Oder?
2: Genau.
0: Du weißt ja auch nicht, was der dir geben soll.
2: Stell dich doch nochmal vor. Es gibt diese Sendung natürlich, die wir vor einem Jahr warst du hier mit deinem Lebenspartner bei uns im Sendespeicher. Da kann man auf jeden Fall nochmal genau im Detail reinhören, was ihr so gemacht habt. Aber damit wir jetzt so in die Sendung kommen, was machst du, wer bist du und warum haben wir dich hier eingeladen?
3: Erste Frage, ist das wirklich online? Wir wollten das nämlich nochmal hören.
1: Die Beschwerde habe ich nämlich auch mehrfach schon hier
0: es
1: auch
0: ist online, gegeben. Aber es wurde nicht an euch kommuniziert und nicht so wie
1: doch,
0: sonst.
1: Recht. Doch, ich habe gesagt, dass es online ist und
2: man nur auf den Link klicken.
1: Ihr habt halt gesagt, es ist nicht und ich habe es jetzt. Also
0: es ist ja online, aber es kam spät und es kam zeitgleich mit der Cheerleader-Sendung.
2: Ja.
0: Und das kam etwas später, genau. Und normalerweise ist der Herr Dr. Love so nett und schickt dann halt irgendwie so einen Link und macht noch eine Markierung. Aber das.
1: Aber wir waren auf Ibiza.
0: Ja, genau, das war das, wo ihr so verhustet wart. Danach.
2: Aber
0: und ja.
2: In der Vorbereitung zu der heutigen Sendung habe ich die Folge in meinem wirren Kopf auch nicht gefunden und habe sie einfach nochmal hochgeladen.
1: Ah, das ist gut.
2: Und jetzt steht sie zweimal, also sprich, man muss gar nicht ganz runterscrollen, sondern es ist die offizielle jetzige Folge, wenn man bei uns in den Sendespeicher geht auf www.mltradio.de. Da hat sich die Adresse geändert.
1: Das ist die neue Adresse.
0: Ja, die man sich ganz super merken kann.
2: Aber Frau Krack.
3: Ja, jetzt fühle ich mich willkommen. Jetzt bin ich auch ganz oben.
2: Willkommen in unserer wunderschönen Dorfstadt.
0: Ja, in der Saunaclub.
3: Ja, absolut.
0: Heute gehen wir mal in den Saunaclub, haben wir uns gedacht.
3: Ja, also, ich sollte mich ja einmal kurz nochmal vorstellen. Ich bin Kati als DJ Crack. Bin aus Dortmund und ich bin Resident DJ im Junkyard. Das ist ein Dortmunder Club, Dortmunder Location. War letztens Sven Feth erst, da war der Kai Uwe auch ganz am Start. Und genau, neben dem Auflegen bin ich noch als Psychologin und Psychotherapeutin tätig in der Klinik in Dortmund und gebe auch ganz viele DJ-Workshops, primär für Flinter-Personen, habe auch eine eigene Veranstaltung, die auch primär den Fokus darauf legt, Flinter-Personen eine Bühne zu geben oder ein Radio-Streaming-Format und gebe auch Workshops im Bereich Mental Health im Nachtleben.
0: Boah, super, das klingt fantastisch. Aber bevor wir da jetzt in die Tiefe gehen, würde ich erstmal für alle, die nicht wissen, was das Wort bedeutet, kannst du das Wort Flinter einmal erklären?
3: Ja, also das ist im Endeffekt eine Umschreibung für alle Personen, die nicht männlich sind, so könnte man es gut sagen.
2: Das sind die Anfangsbuchstaben der in dieser Gruppe zusammenkommenden Menschen. Das ist F für Frauen, L für Lesben,
3: ja.
2: Genau, dann I für Intersexuelle,
3: non-binär.
2: Boah, ich kann es gerade nicht mehr buchstabieren, genau.
1: Und
2: das A für Allies, also
1: ach, Alias.
2: Für uns, ne? Für die Männer, die sich auch für Frauen einsetzen, genauso wie die Miss Toxic jetzt ja mit mir auf dem Pride
1: in Gran Canaria war. Die halt keine toxischen Männer sind.
2: Und da als LA halt mit mir den Pride gefeiert
0: ja,
2: hat.
0: Ja, und ich die einzige nicht gefickte Person auf dieser ganzen Insel war.
2: Ja, aber du hattest mehr Schwänze gesehen als ich,
0: ja,
2: muss ich mal sagen.
0: Definitiv.
3: Und ich glaube auch angefasst, so wie
0: ja,
3: sich das
0: so anhört. Ja, auch. So war mein Urlaub.
2: Ja, ich glaube,
1: ich kenne das.
2: da das ja. erlebt, was viele Frauen Anfang des Jahres in der Hard-Techno-Szene nicht erlebt haben, nämlich komplette Freiheit, das zu machen, so zu sein, wie du bist.
0: Ja.
2: Und aus dem Grund haben wir auch die wunderbare Craig eingeladen. Ich hoffe, ich habe das jetzt richtig ausgesprochen.
0: Perfekt. Ja, jetzt darfst du zum Worringer gehen. Oh. Jetzt können wir dich losschicken.
2: Darf ich einkaufen?
0: Bist du soweit.
2: Krieg die 5 Euro von dir.
0: Ja, klar.
2: Geil, eine gemischte Tüte, bitte. Es gab halt, also in den letzten Jahren hat sich das, ich meine, müssen wir eigentlich in die
1: Eigentlich
2: Geschichte
1: hat sich das im letzten halben Jahr, hat sich eigentlich Skandal an Skandal getackert, wenn man mal ganz ehrlich ist. Also das ist nicht nur diese eine Hard-Techno-Geschichte, sondern da waren vor wenigen, also im Grunde genommen kommt jede Woche eine neue Story.
2: Magst du uns ganz kurz ins Boot holen?
0: Ja, was, wie war denn
1: Ich kann dir die Namen der Künstler auch nicht wirklich nennen, weil die sind
0: Nein,
1: auch...
0: Nee, das ist auch Schall und Rauch.
2: Um Übergriffe im Backstage-Bereich, es geht um...
1: Abhängigkeitsverhältnisse.
2: Genau, wenn man
3: Machtverhältnisse.
2: Gebucht wird als Frau. Ne? Ich meine, wir haben ja eh immer noch so dieses Gefälle auch, was im Job halt die Bezahlung angeht. Frauen werden halt weniger bezahlt als Männer und im Nachtleben, wenn ihr irgendwie auf den DJ schaut, ist es meistens halt ein Mann. So. Ja. Und
1: ändert sich aber immer noch zu langsam.
0: Ja, aber es hat sich schon viel geändert, finde ich.
2: Haben
0: es sind
2: halt
0: schon viel mehr Frauen als noch vor 10 Jahren, finde ich.
3: Das ist definitiv der Fall, aber es ist immer noch nicht wirklich ausgeglichen.
0: Ja, das ist richtig. Ja.
2: Und werden sie halt auch genauso bezahlt wie Männer?
3: Ich kenne nicht die Gagen von allen Menschen.
2: Man redet nicht
3: nur
2: drüber, ja.
3: Genau. Ich würde sagen, zum Teil ja, wenn wir über größere Künstlerinnen sprechen. Ja, also das heißt, wenn wir jetzt gerade auf KünstlerInnen sprechen, die irgendwie schon sehr bekannt sind, regelmäßig spielen, da würde ich sagen, da ist das Gagenverhältnis doch ausgeglichen. Ja, da gibt es Menschen, die auch sehr, sehr viel Geld bekommen. Ich würde sagen, je kleiner wir gehen, desto unausgeglichener wird es wieder. Und das heißt, wenn wir bei lokalen KünstlerInnen ankommen, würde ich sagen, dass da schon noch eine gewisse Spanne herrscht zu männlichen Künstlern. Das ist zumindest das, was mir auch in Workshops oder in so Diskussionsrunden von lokalen Künstlerinnen rückgemeldet wurde. Teilweise immer wieder ohne Gage auflegen, immer wieder vertröstet werden. Beim nächsten Mal gibt es dann Geld und am Ende kam nichts.
2: Okay.
0: Ach, krass.
2: Ja.
3: Aber man kann es nicht pauschalisieren. Ich kenne auch viele Mädels oder Flinterpersonen, die vielleicht noch nicht so bekannt sind, die da auch sehr straight sind, was die Gage angeht und die sich nicht unter Wert verkaufen, wo es dann auch wirklich so ist, dass die ein vernünftiges Geld bekommen. Aber dafür musst du halt auch mit einer gewissen Attitude da dran gehen.
0: Ja, also das geht, also wenn du mir das so schilderst, geht es halt nur, wenn man sich halt richtig durchsetzt.
3: Wenn
0: ne?
3: man sich beweist, ja,
0: ja.
3: Und wenn man da straight ist, ja.
0: Ja, ja, okay.
2: Und in den Skandalen, über die wir ja auch gleich ein bisschen reden, und du machst ja auch Workshops, geht es ja halt dann auch über die Sexualisierung, um an halt auch an so einen Job zu kommen. Also sprich, nach dem Motto, hier Mädel, du willst bei uns auflegen, komm, wir gehen nochmal einen trinken.
1: Früher nannte man das die Besetzungscouch.
2: Ja, natürlich, klar.
1: Also Film,
2: ja.
1: Im Film, ja.
2: Und das Ganze hat sich jetzt halt
1: Das ist kein Witz, also...
2: im Internet kanalisiert. Ich werde hier einfach mal ein bisschen auf Musik drücken, damit wir uns hier ein bisschen den Schweiß aus dem Gesicht wischen. Und
0: mir klebt auch schon der Kopfhörer an meinen Ohren fest.
2: Dann werden wir das ganze Thema einfach mal so ein bisschen beleuchten und mal schauen, was man halt machen kann, weil die Cracked hier, die macht Workshops, sie redet viel mit Flinterpersonen, kennt halt auch das Leiden und hat vielleicht ja auch Lösungsvorschläge, was es auf der einen Seite gibt. Aber dann schauen wir natürlich auch in die Clubs rein, da haben wir das ewige Problem letztendlich, dass dort K.O.-Tropfen, Übergriffe, dunkle Ecken, Bedrohungen halt stattfinden, dass wir auf dieses Thema vielleicht heute auch mal ein bisschen eingehen, weil wir alle lieben das Nachtleben und das Nachtleben sollte auf jeden Fall uns so erhalten bleiben.
0: Ja.
1: Bis gleich.

0: Lupit.
1: Yeah. Zurück hier bei Müller.
0: Love.
2: And Toxic.
1: Und Crack.
2: Und Crack.
1: Und Crack. Jetzt, ja, wo ich weiß, dass du nicht Krag und Smart bist, bist du einfach nur Crack für mich.
3: Ja. Ich will wieder zurück.
0: Nach Westerland.
1: Ja. Wir lachen, wir haben eben gerade, sind wir ja schon so ein bisschen eigentlich in die Thematik eingestiegen, aber damit ihr Hörer da draußen mitbekommt eigentlich, was hier wirklich Anfang des Jahres passiert ist, wird uns der Herr Müller mal ganz kurz ins Boot holen.
0: Ja, die Namen der Künstler habe ich ja wie gesagt nicht wirklich parat. Aber es gab halt...
1: Wer kennt Steer File oder...
0: Das sind halt alles so TikTok-Techno-Leute zum großen Teil.
1: Odimel.
3: Ja gut, das sind aber tatsächlich sehr große Namen in Odimel, in der Trance-Szene. Mittelgroßer Name, würde ich sagen. Die anderen in der Hard-Techno sind schon Menschen mit extrem vielen Followern.
0: Ja, ja, die haben auch hohe Gagen. Das sind Riesenveranstaltungen.
1: Sind TikToker gewesen, die durch TikTok sehr schnell, sehr groß und sehr berühmt geworden sind.
3: Kann ich nicht generalisiert für diese Künstler, für diese Menschen sagen, ehrlich gesagt, ob das alles nur über TikTok war, aber diese ganze Szene ist darüber groß geworden.
1: Ja. Wir reden über Hard-Techno.
0: Nach Corona hat die einen riesigen Boom gehabt.
1: Techno in doppelter Geschwindigkeit, so ja, ab 140 BPM hoch.
2: Das, was ich so gerne höre.
3: Ja, in so einer Zeit groß geworden, in der ganz viel Restriktionen jahrelang geherrscht hat, Menschen sich sehr krass zurückgehalten haben und danach dann so ein bisschen der Wunsch nach Extreme da war. Ne? Und
0: naja,
3: dann
0: Ekstase, ausleben.
3: Ja. Schnell, laut.
0: Haben ja viele junge Menschen nicht machen können, die dann zu Corona-Zeiten 18 geworden sind.
1: Meine Großtante Elfriede hat auch immer gesagt, ne, das Leben ist immer ein Pendel und wir sind ja gerade auch wieder so ein bisschen ruhiger geworden, wir sind ein bisschen rockiger geworden und das Gegenteil davon ist halt wieder, um sich abzugrenzen. Als,
0: Pendel habe ich immer eine ganz ungute Assoziation. Ja.
1: Sollst du an Schwänze denken?
0: Edgar Allan Poe, das Pendel des Todes. Also so, da liegt jemand und das Pendel ist
2: ja,
0: ein
2: ja,
0: düster.
2: Ist so, so ein Messer, ne? So ein fieses. Ja, ja.
0: Es kommt immer näher.
2: Ja, ja, ich weiß. Ja. Okay, dann erzähl, dann bring uns doch mal näher, was jetzt genau da
0: ist. Ja, da sind im Grunde genommen verschiedene Delikte passiert, ganz unterschiedlich. Und zum Teil haben sich diese Künstler sogar selber geoutet. Dann gab es eine Sache mit einer Booking-Agentur. Da hat ein Booker ausgepackt. Das war, glaube ich, so der auslösende Punkt. Das war eine französische Booking-Agentur im Hard-Techno-Bereich. Und da ist, glaube ich, irgendwann nachts bei Instagram hat dann jemand so richtig vom Leder gezogen und hat mal so richtig ausgepackt.
1: Also
0: und mehrere Künstler auch beschuldigt. Und es hat sich dann auch nach und nach herausgestellt, dass diese Anschuldigungen wohl richtig waren. Und da sind auch viele der Künstler sind auch zurückgetreten. Ne? Also so.
3: Nicht alle, aber einige haben dann doch auch ein Statement rausgehauen und sich dann öffentlich versucht zu entschuldigen. Wie glaubwürdig und authentisch das war, ist wieder fraglich. Aber
0: ist halt auch ein Business.
3: Genau, also es ist tatsächlich durch eine Einzelperson entstanden, dass die Geschehnisse öffentlich gemacht wurden.
1: Es geht um sexualisierte Gewalt im Backstage-Bereich. Es geht darum, Macht als DJ halt oder als Künstler, nennen wir das mal so, weil das gibt es ja auch, kennt man ja so aus der Rockszene, dass halt der Leadsänger von XY abends sich die Mädels aus der ersten Reihe
0: jeder
1: mit
0: erinnert sich an
1: Hotel
0: Rammstein, also das ist jetzt
1: nimmt. Genau solche Sachen sind halt in Clubs passiert, wo halt Leute, die normalerweise gar nichts hinter der Bühne zu suchen haben, mit in den Backstage-Bereich genommen worden sind, dort mit Alkohol abgefüllt worden sind und Drogen und was halt sonst so noch gibt. Gerade im Nachtleben haben wir auch das Problem mit den ganzen K.O.-Tropfen, mit dem ganzen GHB, wo halt Leute willenlos gemacht werden. Und da ist dann halt im Februar war es dieses Jahres einiges ins Internet gespült worden mit Statements und halt das Ganze ist dann richtig hochgekocht, nennen wir das mal so.
3: Was daraus Positives entstanden ist eine Instagram-Seite, kollektiv gegründet auch in Frankreich, MeToDJ. Und das sind Menschen, die sich zusammengefunden haben, die in der Szene präsent sind, in verschiedenen Positionen, das heißt die Szene auch kennen, aber auch mit ins Boot geholt haben, PsychologInnen, TherapeutInnen, AnwältInnen und jetzt wirklich seitdem stetig Vorwürfe sammeln, Anschuldigungen sammeln, einen Raum geschaffen haben, wo Menschen sich melden können, wenn sie etwas derartiges, sexualisierte Gewalt, in welcher Form auch immer, erlebt haben. und sich dort melden können. Die ganzen Nachrichten werden gesammelt, die werden bearbeitet. Den Menschen wird das an Hilfe zur Seite gestellt, was es braucht. Zum Beispiel rechtliche Beratung, wenn die eine Anzeige erstatten wollen, oder psychologische Beratung, wenn die Bedarf haben, die Sachen zu besprechen. Und genau, das ist tatsächlich seit Februar so, dass man auf dieser Seite immer wieder im Abstand von wenigen Tagen eine neue Person beschrieben hat. Und das zeigt auch das immense Ausmaß.
2: Okay. Die Frage ist dann auch immer so, die man sich stellt, wo fängt sexuelle Gewalt an, wo, wie bewertet man das? Ich denke mir halt immer so, da gibt es natürlich auch immer so die andere Seite, und es gibt auch Leute, die das mit Sicherheit auch so beleuchten. Da ist dann halt Groupie XY vielleicht und hat dann irgendwie Bock, keine Ahnung, wird dann da, steht dann, ist vielleicht scharf auf irgendeinen DJ und keine Ahnung, und dann
1: merkt
2: wird der,
1: dann irgendwann,
2: und
1: vielleicht
2: wird dann,
1: will es doch nicht.
2: Ja, oder vielleicht will es doch nicht, oder vielleicht wurde sie abgewiesen und jetzt will ich dem mal einen reindrücken. Ich denke halt immer noch mal so von der anderen Seite.
1: Ja, aber das ist halt genau das, was das Ganze halt so schwer macht.
2: Ja, aber wie man das dann halt eben...
0: Ich glaube aber, dass das wesentlich seltener der Fall ist, als über das, was wir so zum Thema haben. Diese Fälle wird es geben, aber das... ändert nichts an der Schwere der Taten, die da vorfallen. Ja. Und das ja auch schon... Das hat ja eine lange Geschichte. Das ist ja auch nicht nur die Techno-Szene, sondern das gibt es seit es Künstler gibt und Publikum. Und es ist halt eigentlich gut, dass es endlich mal wieder auf dem Tisch ist. Also es gab immer mal wieder in Jahrzehnten mal ein, zwei Jahre, wo es Vorfälle gab, wo dann sowas thematisiert wurde. Aber es ist auch immer schnell wieder von der Bildfläche verschwunden.
2: Ja.
1: Das Positive an dem, dass das jetzt gerade so im Fokus halt ist, ist in meinen Augen, dass in den letzten Jahren, das kennen wir immer wieder auch aus den Nachrichten, gab es ja auch immer wieder Fälle von Leuten, denen K.O.-Tropfen im Club als Gast in die Getränke getan wurde.
2: Hatte ich auch schon.
1: Richtig, genau. Ja. Und dass dieses halt jetzt ja auch damit halt angepackt werden kann oder muss, weil es geht ja jetzt darum, irgendwo Leute halt zu schützen, und genauso wie du das ja gerade gesagt hast, ja, es gibt immer zwei Seiten oder so, ist halt da aber erstmal eine Person, die sagt, Achtung, mir wurde Gewalt angetan.
2: Ja.
1: Und wenn man jetzt sagt, naja, ne, guck mal, wie du ausschaust oder so, dann sind wir nämlich genau in diesem Bereich, dass wir halt wieder diese Opfer zu Tätern machen.
2: Genau, aber die Frage, wie bewertet man das? Also
0: was sind denn deine Erfahrungen?
2: Ja, genau, wie wird das denn... Wie stellt man das dann denn fest?
0: Weil du bist ja im Grunde genommen fast wöchentlich im Nachtleben unterwegs und auch schon länger, und sprichst ja mit Leuten, du hast wahrscheinlich auch selber in der Vergangenheit manchmal Sachen mitbekommen, wo man sich seine Gedanken macht.
3: Definitiv.
0: Und,
3: also natürlich gibt es diese Fälle, in denen es auch mal anders läuft und dann vielleicht wirklich Anschuldigungen getätigt werden, um eine Person zu diffamieren. Aber ich würde sagen, also mein way to go ist im Sinne immer erstmal für die Person, der potenziell Gewalt widerfahren sein könnte. Mhm. Und ich bin Freundin davon, Dinge zu prüfen und Faktenlage zu prüfen, Informationen zu sammeln und so einen Fall wirklich zu beleuchten. Und das bedeutet vielleicht auch mal mit beiden Seiten zu sprechen, ja, und da möglichst Informationen zu sammeln. Das wäre zum Beispiel auch für mich erstmal die Grundlage, um selber einen Entscheidungsprozess einzugehen und die Entscheidung zu treffen, was denke ich jetzt gerade darüber. Aber im ersten Moment, wenn jemand sagt, mir wurde Gewalt angetan, dann nehme ich das erstmal als authentisch hin und versuche die Person zu unterstützen.
0: Safe Space.
2: Auf jeden Fall.
3: Absolut, ja. Und dann muss man natürlich vielleicht schauen, okay. Ne, was ist wirklich passiert. Ja, aber das muss man auch sowieso tun, um zu schauen, wie kann ich diese Person jetzt möglichst gut unterstützen und wie kann ich der möglichst gut helfen. Ja, aber ich würde sagen, meine Erfahrung ist die, dass das jetzt so hochgekocht ist. Ja, das ist ja nicht, weil das jetzt gerade erst passiert ist, sondern wir reden hier über ein gesamtgesellschaftliches, strukturelles Problem. Ja, das ist ja nicht nur ein Problem der Techno-Szene, der elektronischen Musikszene oder Kunst in irgendeiner Form. Das ist ein gesamtgesellschaftliches Problem. Das ist ja gerade schon gesagt.
1: Kapitalismus-Problem ist das.
3: Genau. Ja. Und dementsprechend, nur weil das jetzt gerade groß geworden ist, sind das nicht Sachen, die erst seit Februar passieren. Das sind Sachen, die auch schon in den 90ern in dieser Szene stattgefunden haben, ne? Und die durchgängig weiter stattfinden.
0: Die auf jeden Fall stattgefunden haben, aber es ist nicht vergleichbar.
1: Ja gut, wir hatten früher keine Social Media und dementsprechend...
0: Einmal das, aber auch
1: war es halt nicht so bekannt. Und
0: das Social Media spielt natürlich aber auch eine Rolle in dieser ganzen Inszenierung der Hypermännlichkeit, die wir jetzt auch gerade wirklich als Trend haben, und damit verbunden sind auch Verhaltensweisen, meiner Meinung nach. Und das hast du am Anfang, sagen wir mal, dieser

0: absolut.
1: Wie gesagt, da gibt es auch bekannte Fälle aus den 70er Jahren hier. Jimmy Savile, der Top of the Pops Moderator, der sich halt an den ganzen Kindern vergangen hat. Gary Glitter war ein großer Star aus den 70ern.
0: Ja, oder hab einfach mal als Frau wirklich einen offenen Kinderwunsch und versuch, einen Job zu bekommen.
1: Naja, ja, absolut.
2: Ja, das stimmt.
3: Was halt dadurch halt, du hast gerade das Wort Safe Space halt genannt, halt ja auch entstanden ist. Also schon in den letzten Jahren haben wir vermehrt dieses Wort ja auch schon gehört. Früher, also ich kenne das gar nicht aus den 90ern. Mhm. Safe Space, das sind Räume, in denen man sich zurückziehen kann, in denen halt die Musik nicht laut ist oder die man halt auch nicht hört, wo keine anderen Leute halt reinkommen, damit man vielleicht auch, was man gerade erlebt hat oder so, erstmal ein bisschen verarbeiten kann, dass man erstmal geschützt ist. Halt auch aus der Situation raus ist. Das sind jetzt halt Geschichten, die in den letzten Jahren immer mehr in Clubs eingebaut werden und jetzt halt durch diesen Skandal natürlich auch eine neue Dynamik bekommen haben.
0: Da würde ich aber nochmal reingrätschen, dass es eben nicht nur solche Räume sind, die in so einem Club oder in so einer Veranstaltung geschaffen werden, um sich zurückzuziehen, sondern es eigentlich der Anspruch sein sollte, einen Club als Gesamtraum oder eine Veranstaltung genau als Safe Space zu schaffen. Was ich auch schwierig finde, weil wir hatten da kurz vorhin schon drüber gesprochen, ne? Man kann natürlich möglichst versuchen, günstige Bedingungen zu schaffen, aber am Ende wird es immer nur ein safer Space, denn mit so vielen Menschen in Kombination ist man kann nie einen hundertprozentigen Safe Space gewährleisten.
1: Es ist halt wesentlich leichter, wenn du eine Veranstaltung mit 100 Leuten hast, als wenn du halt eine mit 4000 hast.
0: Auch da kannst du den Leuten nur vor die Birne gucken, ne? Und weißt nicht, dann präsentieren sie sich an der Tür ganz gut in der Selektion und werden reingelassen am Ende des Tages. Machen die irgendeinen Scheiß. Ne? Man kann wirklich nur versuchen, und das sollte man auch, möglichst diesen Safe Space zu schaffen. Aber ich finde es schwierig, irgendwie was als wirklich rein Safe Space zu betiteln, weil das ist
1: auch
0: einfach
1: unmöglich. Das ist unmöglich.
0: Absolut utopisch, leider.
2: Weil du kannst nicht wissen, was die Leute, weißt du, selbst wenn das total nette Dudes sind, dann saufen die sich ein, knallen sich irgendwas in den Kopf, was dann bei denen einen Schalter umlegt, was man vorher überhaupt nicht absehen kann. Und wahrscheinlich die Person noch nicht einmal selber, und dann passieren halt solche Sachen. Mhm. Ne?
3: Da werden wir gleich wieder weiterreden an dieser Stelle. Werden vielleicht auch mal schauen, die Miss Crack.
2: Ne? Also. Ja, richtig. Ja.
0: Hast du dir deinen kleinen Zettel geschrieben, die Tonation markiert, oder? Yes.
3: Du machst ja Workshops, und da werden wir gleich mal ein bisschen drüber reden. Und da gibt es ja bestimmt auch sehr viel Erfahrungen von Leuten,
0: absolut,
3: die du halt letztendlich auch.
1: Aber vorher hören wir Musik, ne?
3: Na klar.
2: Sie schallert.
3: Und alle Musik, die wir heute Abend hören, hat die wunderbare Kathi für uns hier ins Radio gebracht.
1: AK?
0: Crack. Den habe ich für den Kai-Uwe mitgebracht.
1: Und für Robin aber auch.
0: Und
1: ne?
0: Für Robin auch.
2: Ja. Schöne Grüße, Robin. Du hast ihm sicherlich zu.
3: Dann gehen wir mal eine Runde tanzen.
2: Bis gleich.

0: Und ihr hört Craig
1: Müller.
2: Craig.
0: Love.
2: Craig
1: Müller.
0: Love.
1: Toxic.
2: Toxic.
0: Yeah, Craig.
1: So, haben wir schon 9?
0: Wir haben noch nicht
1: kurz vor 9. Ne? Normalerweise ist das immer so der Peak, wo es bei uns immer ein bisschen lustiger wird. Ne?
0: Ja, heute haben wir ein ernstes Thema. Ja,
3: easy richtig. Bei dem Thema.
1: Nee, ich wollte auf den Alkohol zurück.
3: Ach so.
1: Kommen, den wir während der Sendung trinken, damit wir ein bisschen lockerer sind. Lockerer noch, als wir sonst sind. Lockerer durch die Hose atmen. Und ab 21 Uhr sind wir dann richtig locker.
0: Warte, ich mache ein bisschen lockerer, ja?
1: Du
0: ich
1: machst noch
0: mal ganz
1: lockerer.
0: Kurz Werbung ab.
1: Mach
0: dazu
1: mal.
0: Muss mein Mikro
1: oh, das ist eine sehr gute
0: bis
1: Idee.
0: Gleich.
4: 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Sie kennen mich aus meinen Videohits. 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
1: Ja.
0: Sexismus pur, ne?
1: Das war jetzt.
3: War das eine Werbung für OnlyFans, oder?
1: Ja, vielleicht.
0: Hast du da einen Kanal, dann kannst du da auf jeden Fall gerne deine Internetadresse jetzt mal eben kurz angeben.
1: Ja,
0: es
7: dürfte, wie alt ist das Ding? 25
0: Jahre? 2000.
7: 2000, ja, 26 Jahre alt.
0: Ja, da war das noch politisch total korrekt.
1: Ja,
3: das,
1: ja.
3: Das war der Startschuss für OnlyFans, glaube ich.
7: Echt? Gab's das da schon?
3: Ohne Titlowski wird es das heutzutage.
7: Tief tiefer Tiffany.
1: Ja, also ne, tatsächlich genau eigentlich das absolute Gegenbeispiel von dem, was wir heute besprechen. Ja.
7: Aber das hat der Herr Doktor ja dann auch mit Absicht ausgewählt.
1: Auf jeden Fall.
0: Denn wir reden halt genau
7: weil das ist
0: über sexualisierte Gewalt in Clubs. An Frauen, an Männern, an Homosexuellen und natürlich meistens ausgehend von Cis-Männern, also von männlich geborenen Männern, die sich als Mann fühlen und nicht homosexuell sind. Also und Sie, auch. Herr Müller.
1: Also nicht du.
7: Ich bin toxisch für Mann.
0: Ja,
1: ja, der ist der Mr. Toxic.
7: Ich bin viel zu nett.
1: Ja.
7: Ich hasse diese Leute ja auch.
1: Also wir sind alle viel zu nett für das, was wir heute hier als Thema haben.
0: Und aber wir haben die Kathi eingeladen, weil sie macht DJ-Workshops. Und machst du die nur für Frauen oder ist das eigentlich...
7: Flinter halt also. Mhm,
0: genau. Also das sind Flinter-Workshops.
3: Das sind genau primär Flinter-Workshops. Ja.
0: Und dadurch bist du natürlich in den letzten Monaten halt genau auch an dieses Thema, genau an die Quelle letztendlich gekommen. Und was passiert da? Also erstmal, was machst du als DJ-Workshop? Komme ich da halt hin und sage, oh, ich finde den Sync-Button bei mir nicht auf der Recordbox. Irgendwie kannst du mir mal erklären, wie ich da den Beatmatch reinbekomme? Oder,
3: da ist der Workshop vorbei.
0: Ja, ich weiß gar nicht, also ich habe immer total Probleme, ich verstehe das nicht mit den Autoloops und dann gibt es diese Loops, dass halt so ein Lied, so ein Track da weiterläuft irgendwie und dann geht er in den Loop und den kriege ich nicht raus und so. Da bräuchte ich schon mal ein bisschen Hilfe, weil YouTube hilft mir da nicht. Machst du sowas?
3: Ja, tatsächlich, genau, sind diese DJ-Workshops eigentlich dafür da, dass man schaut, auf welchem Stand sind die Menschen, die teilnehmen, ne? Und meistens sind es dann auch Anfängerinnen gewesen, beziehungsweise waren jetzt auch mal so ein paar Advanced Workshops dabei, wo man einfach schaut, was wollen die denn auch wissen? Ne? Also wollen die nochmal an die Technik, wollen die eben genau sowas wissen, was du gerade gesagt hast, wie kann ich einen Loop setzen, wie setze ich den raus? Meistens mache ich mit denen auch nochmal so ein bisschen Musiktheorie und genau.
0: Bis 4 klatschen, 1. Zeit.
3: Absolut, drei, genau vier. Das mache ich mit
7: Tonhöhen denen. Tonhöhen und sowas.
3: Ja, halt, ne? Was ist ein Takt, was ist der Takt, wenn wir jetzt zum Beispiel bei Techno sind und
7: 16 zählen.
3: Wie können sie mitzählen, wie baut sich so ein Song typischerweise auf, wann ist ein Übergang sinnvoll und also sowas machen wir theoretisch, stehen dann aber auch schnell hinter den Decks und üben einfach und je nachdem, was gerade, also ich schaue immer, was ist der Bedarf und da sind wir an dem Punkt, wo ich immer mehr gemerkt habe, gerade jetzt auch, als das so hochgekocht ist im Februar, dass der Bedarf eigentlich ein total anderer ist und zwar, dass der Bedarf eigentlich darin liegt, einen Raum zu haben, wo man mal über solche Themen sprechen kann, wo man mal auch offen über Erfahrungen sprechen kann. Du
7: bist angesprochen worden von deinen Teilnehmerinnen.
3: Genau, also ich habe mal gefragt, was wäre Bedarf, habe auch in den Raum gestellt, dass das eine Möglichkeit wäre, dass wir darüber sprechen. Und genau, dann sind daraus auch so Diskussionsrunden entstanden quasi.
0: Da möchte ich aber ganz kurz an den Anfang gehen, weil meine erste Frage ist, weil du arbeitest ja jetzt mit Flinter halt zusammen. Wie ist das entstanden? War das von dir ein Verlangen oder ja, zu sagen, hier, wir brauchen mehr Frauen ja, oder weiblich gelesene Menschen an den Decks, weil es halt so männerdominiert ist, dass du halt gesagt hast, okay, da muss ich jetzt mal ein bisschen helfen? Oder hast du gesagt, nee, ich mache jetzt einen DJ-Workshop und dann haben sich, weil du eine Frau bist, einfach Frauen angemeldet und dadurch ist das so entstanden?
3: Das war konzeptionell der Gedanke direkt dahinter. Es war absolut die Intention. Ich finde, dass Lineups immer noch nicht, also die meisten Lineups nicht gleichberechtigt verteilt sind. Man sieht immer eher Männer auf Lineups und
1: dann so eine Quotenfrau oder so, ne?
3: Genau, oder ja, halt wirklich so Lineups, wo du dann irgendwie fünf Typen hast und dann hast du irgendwie so eine weiblich gelesene Person oder so mit dabei und das fühlt sich einfach nicht gut an.
0: Warum
3: und
0: ist das so? Was denkst du?
3: Naja, weil das einfach von vornherein eine sehr männerdominierte Szene war und es für Frauen auch einfach nicht so leicht war, da reinzukommen. Also ich habe auch einige Menschen in meinem Bekanntenkreis, die weiblich sind und in der Techno-Szene oder in der elektronischen Musikszene schon auch seit den 90ern versucht haben, sich da was aufzubauen. Und da kommt der Begriff, den du da gerade mit der, was hast du gesagt, für eine Couch?
7: Besetzungscouch.
3: Genau. Besetzungscouch, ja. Ja, den immer gesagt wurde, Mäuschen, hier, wenn du irgendwie mal irgendwo spielen willst oder so, dann guck mal. Ne? Und die haben es geschafft, sich da durchzukämpfen. Anders, aber das war ein hartsteiniger Weg.
7: Ja, ja, das. Ja.
0: Weil wir in so einer Bro-Gesellschaft leben. Also sprich, ich habe lieber einen Freund. Also das Problem ist, ich fühl das gar nicht so, weil mir ist halt eigentlich egal, was für ein Geschlecht mein Gegenüber hat, irgendwie so. Außer beim Sex, möchte ich dazu sagen. Ja,
7: ja, aber wichtig. Da legst du ja auch nicht auf halt. Ne?
1: Vielleicht legt er da auch auf.
3: Naja, aber du musst auch mal sehen, dass so Frauen ja heutzutage oder auch Flinterpersonen immer noch unterstellt wird, dass sie irgendwie nicht auflegen können, dass sie da nur stehen aufgrund ihres Geschlechts und auch das ist ja eine Sexualisierung per se. Mir wird ja schon unterstellt, nur dadurch, dass ich eine Frau bin, dass ich da nur stehe, weil dass ich halt von
7: Technik keine Ahnung hast.
3: Genau, eine so Frau bin. Und dann will mir noch jemand irgendwie erklären, wie die Technik funktioniert. Hier, Mäuschen, da steht ja der Mixer, aber da weiß er auch schon, wie der irgendwie die EQs benutzt, oder?
0: Naja, aber in diesen ganzen YouTube-Videos, die ich irgendwie schaue und so, ja, ne, da sehe ich immer nur wackelnde Titten. Ja,
1: also es gibt das viele ist jetzt das, von
0: was
1: denen,
0: ich,
1: ja,
0: was ich jetzt halt so sehe. Ja? Mhm. Und dann drückt sie auf die Person halt auf einen Knopf und macht irgendwelche tanzenden Bewegungen. Das hat für mich mit DJ-Tum so gar nichts zu tun. Und das ist halt das Bild, was Leute, also ich jetzt, von DJs im Nachtleben haben.
7: Und da bin ich am falsch. Sag ja, nicht DJ. DJs gibt es nicht.
3: Sind auch
0: DJs. Aber das hat Marusha DJ früher immer gesagt.
3: Sie nein, ist eine DJ. Das war aber auch eine andere Zeit. Heutzutage sagt man wirklich die DJ, der DJ.
7: Weil Jane sonst ist ein Name und du bist ja auch nicht der DJ Tarzan.
3: Nee, du schaffst damit ich auch schon Doktor wieder, du schaffst auch damit schon wieder eine Unterscheidung und keine Gleichberechtigung. Warum muss man einen extra Namen für eine Frau, die auflegt, irgendwie schaffen, anstatt zu sagen, das ist genauso ja gleichwertig DJ.
0: Weil ich wie Arzt typ und Ärztin sage.
7: Ja.
1: Ja, aber dass der Punkt ist, dieser Begriff kommt aus einer anderen Zeit und dieser aus der anderen Zeit war der immer okay. Ne? Also wenn eine Marusha jetzt, sagen wir mal Beispiel Marusha oder auch eine Ellen Alien oder auch meine Freundin Monika Kruse, Grüße gehen raus.
7: Ja, wow. Ja, Moni hat sich darüber beschwert, ja, die, schon vor vielen Jahren.
1: Ja, ja, genau. Aber
0: sie wollte nie DJ
3: genau,
0: sein.
3: Ja, weil aber, die sich auch durchboxen musste.
1: Genau, richtig. Ja. Ne? Aber tatsächlich war dieser Begriff einfach über Jahrzehnte akzeptiert.
0: Okay.
3: Ich würde jetzt aber gerne nochmal einmal, weil ich fand das wichtig, was du gesagt hast, nochmal auf dieses Brüste
7: auf diese Poser und
3: Selbstsexualisierung zu einem gewissen Grad auch eingehen. Also ich bin definitiv auch, ich glaube, wenn man sich so mein Profil anguckt oder mal bei einem Gig von mir, ist auch nicht so eine Person, die da hart Wert auf Performance legt oder so sehr sich knapp anzieht oder irgendwie versucht darüber, sagen wir mal, Aufmerksamkeit zu generieren. Das ist auch nicht mein Feminismusverständnis, ja, meins, meine Meinung. Ja. Aber wenn du dir überlegst, dass das ein Way to go ist, der funktioniert, dann siehst du da ja schon das gesellschaftliche Problem. Also das kann ja nicht sein, dass das einfach funktioniert, dass wenn man sich eben dann mal ein bisschen freizügiger als Frau zeigt, auf einmal da 1000 Millionen Leute reinfolgen. Ne? Und da
7: völlig unabhängig
3: ja schon,
7: von der Musik auch.
3: Von Skills also, oder sonst was. Und da siehst du bei Frauen, da geht es ja gar nicht darum. Da interessiert keinen Schwanz, ob die das können oder nicht. Am Ende des Tages wird sowieso gesagt, ja, du bist eine Frau und stehst da aufgrund deiner weiblichen Attribute oder sonst was. Ja, aber das ist ja dann auch so ein bisschen so ein männlicher Gedanke.
1: Ja.
3: Warum funktioniert sowas?
1: Die befeuern das auch.
3: Ja, weil Typen das anscheinend super finden.
7: Weil das halt eine, das sind verfestigte, jahrzehntelange, länger sogar Strukturen und die muss man halt aufbrechen.
3: Und dann denke ich mir halt, ich finde das jetzt auch nicht so geil und denke mir, also ich bin halt ein Mensch, der sehr viel Wert auf Technik legt und ich möchte das, was ich da mache, auch können. Ne? Aber andererseits, wenn ich selber auch merke, wie schwer das an einigen Stellen ist, wenn das der leichtere Weg ist, um das zu machen, worauf ich Bock habe und eine Leidenschaft, soll ich die Mädels jetzt dafür verurteilen?
0: Nein, auf
3: keinen
0: Fall.
3: Also das ist so. Ne, ich weiß auch, dass du das nicht machst. So, ne? Ich wollte es aber einmal gesagt haben, weil das ist ein schwieriges Thema.
7: Das Phänomen an sich haben wir ja auch nicht nur bei Frauen, sondern das ist auch eine gewisse Szene, die sich so präsentiert. Ja. Also da geht es halt um Körperkult aufs Heftigste. Also das siehst du
0: ja, aber das haben wir bei den Männern auch. Also ich meine, da ist jeder.
7: Das meinte ich ja gerade damit.
0: Da geht der Oberkörper, ganz kleines Höschen als DJ. Es gibt sogar DJs, die nackt auflegen mit irgendwie.
3: DJs, die nur Prada tragen.
0: Ja, natürlich.
3: Ja, das gibt es auch bei Männern. Aber da zeigt ja diese Oberflächlichkeit dahinter. Da geht es ja dann gar nicht mehr insgesamt um Mucke oder so.
0: Ja, aber wir haben irgendwann den DJ Ende der 90er in den Mittelpunkt der Party gestellt. Früher standen die irgendwo und man hat sie irgendwo nicht gesehen, sondern sie haben Musik gemacht. Früher haben die Leute im Club getanzt, heute starren sie auf ihr Handy und das ist auf den DJ gerichtet. Ne? Und das ist natürlich blöd, wenn da irgendwie ein Vollhonk steht, den man irgendwie filmt. Ja,
7: wobei, das finde ich gerade wieder ganz cool, wenn da jemand ist, der das völlig unprätentiös seine Musik macht, völlig egal.
3: Ja, weil
7: egal.
3: Du aber auch
0: weil du dich ja auch auf Ibiza einkaufen hast. Wolltest, hier für 500.000 Euro einen 2-Stunden-Slot irgendwie bei Ibiza Radio am Strand zu spielen. Du erinnerst dich?
3: 500.000 Euro? Ja. Das ist halt das, was du sagst. Ja. Ne? Das ist halt so ein Ding geworden, wo man wirklich den DJ fokussiert und dann ist natürlich auch irgendwo gleichzeitig die Entwicklung, der DJ muss irgendwie was Interessantes haben.
0: Genau. Ja, und der
3: Unique
0: muss
3: Selling Point, genau. Tanzstil.
0: Ich habe gar keine Zeit dafür.
1: Ja,
0: ich
1: oder halt einen Klamottenstil oder Tattoos oder irgendwie Grills oder krasse Haare oder weiß ich nicht was.
3: Ja, und als Typ reicht es halt, wenn du dann irgendwie fancy Klamotten anhast, ein bisschen aussieht, als würdest du gerade aus der Berlin Fashion Week stolpern.
0: Nein, ich gehe jeden Tag.
7: Oder als Dr. Cool. Stefan Frank für Fotos irgendwie posieren können.
0: Ja, und aus dem Grund hast du angefangen.
3: Und bei Frauen reicht es nicht aus.
0: Die DJ-Schule für Frauen.
1: Genau.
0: Für Flinterpersonen zu gründen. Und da kommen halt auch Mädels vorbei. Und da hast du dann halt eigentlich das große Ausmaße dann ja auch gespürt.
3: Absolut. Also ich habe auf jeden Fall gemerkt, dass da ein extrem hoher Redebedarf war, weswegen wir dann auch bei einem Workshop gesagt haben, komm, wir machen jetzt den technischen Teil und dann 2 Wochen später haben wir uns nochmal zusammengesetzt und haben wirklich 3 Stunden über diese Thematiken gesprochen. Und
0: über welche? Kannst du da so ein paar Oberpunkte nennen?
3: Ja, ich nenne ja keine Namen, ne? Aber da ging es halt wirklich darum, zum Beispiel Erfahrungen mit Promotern, männlich gegendert auch extra, die super sexualisierend waren, die den Mädels das Gefühl gegeben haben, hier Mäuschen, stell dich mal dahin, damit du irgendwie schön auf dem Line-Up stehst und es gab dann keine Gagen oder man musste da extrem hinterherrennen, ernst genommen zu werden. Eine hat auch berichtet, das fand ich total krass, sie ist auch noch relativ am Anfang und hat gespielt und dann kam der andere DJ, ein Typ auf dem Line-Up, der auch schon was länger spielt und meinte zu ihr, ja pass mal auf, hier der Floor leert sich gerade, du machst das hier gerade nicht so geil, lass mich mal spielen, ich hole die Leute mal wieder ran, weil du killst hier gerade die Party, ne? Und dann stehst du da als Person, die gerade anfängt aufzulegen und vielleicht hast du auch gerade mal einen schlechten Tag, ne? Und das ist dann.
7: Hast du auch nur einen schlechten Track, das ist nicht so schlimm.
3: Oder vielleicht ist es warm oder die Leute sind rauchen oder irgendwas, das muss ja gar nicht an dir liegen.
0: Einer geht raus und 20 gehen hinterher.
3: Ja, und dann kommt so ein Typ um die Ecke und macht da irgendwie einen Larry und sagt dir so, Mäuschen, pass mal auf, ich zeig dir jetzt, wie das geht. Oder Typen, die im Set auch als DJ reinkommen und wirklich in den Mixer greifen. Ich habe das erlebt, ich stand daneben.
0: Aber das kennen wir alle, ja. Aber das ist wahrscheinlich bei euch dann
7: noch mal schlimmer.
0: Ja,
7: also. Öfter vor allen
3: Dingen. Oder ganz, ganz miese Kommentare, die im Internet geschrieben werden, unter Instagram-Postings, unter YouTube-Videos, unter Reels, die man vielleicht hochlädt. Ne, wo
0: Kannst
3: man
0: du
3: auch
0: da ein Beispiel geben?
3: Ja, also ich kann da wirklich immens.
0: Du darfst alles sagen.
3: Ja, ich kann immens viele Beispiele dafür geben, weil ich da in letzter Zeit extreme Zielscheibe von geworden bin. Und ich finde es auch ganz gut, das hier mal einmal zu berichten, weil das ist einmal bei YouTube passiert unter so einem Livestream-Set von mir, aber auch bei Instagram gerade extrem. Und Robin, also mein Partner, legt ja auch schon sehr lange auf und ich leben in einer Wohnung zusammen und wir haben das gleiche Musikzimmer. Und wir laden die gleichen Reels aus dem gleichen Setting hoch. Beide Vinyl und beide ähnlicher Sound. Natürlich, der macht das schon viel länger als ich, der hatte auch mehr Skills, aber wie sehr sieht man das in so einem 10-Sekunden-Reel, ne? Oder in so einem 30-Sekunden-Reel?
0: Und unterschreiben dann Leute, nur damit ich so.
3: Also ich kann gerne, das ist jetzt aber an der Stelle auch, würde ich sagen, ich kann euch gerne mal so ein bisschen was vorlesen. Ich würde jetzt an der Stelle aber kurz gerne eine Triggerwarnung geben für Leute, die da vielleicht Schwierigkeiten haben, sowas zu hören, sollten sie es vielleicht dann auch jetzt mal kurz leise machen, ne? Also, unter dem Video, wo ich bei Hör gespielt habe, die haben so einen Short hochgeladen, da werde ich die ganze Zeit als Transvestit beschrieben, aber in einem sehr beleidigenden Way. Also da wird dann gefragt, what the fuck, is this a woman boy? Wenn es eine Frau ist, sieht's aus wie ein Typ. Wenn es ein Typ ist, sieht's aus wie eine Frau. Was ist es? Einer meiner Lieblingskommentare ist, sounds like it looks garbage. Ne? Dann aber auch diese Standardkommentare, die man kennt, in Richtung von, die kann ich auflegen, die drückt nur Knöpfe, die macht dann nichts, die tanzt dann nur. Auch das ist so ein Ausschnitt von einem 1-Stunden-Set, wo halt gerade ein Song läuft und ich keinen Übergang mache. Ja, da drücke ich nicht so viele Knöpfe, hör dir den Song an. So, ne? Den hat sich jemand mit Sinn produziert, muss ich daran was verändern. Ne? Also das ist sowas. Ich habe aber auch so Kommentare wie go shoot yourself oder Leute, die mich halt auch aufgrund meines Aussehens abwerten, ne? Zum Beispiel diese Nasenringe, die ich habe, sind relativ große, sind unendlich viele Kommentare, nicht nur die Frage, was ist das Geschlecht oder wo ich als S bezeichnet werde, ne? Sondern auch darüber, wie diese Nasenringe aussehen, wie ekelig das ist. Genau, dann habe ich ganz viele Kommentare, die meine Skills in Frage stellen und das ist halt das Interessante bei diesen Reels. Wie gesagt, ne, Robin lädt die gleichen Reels eigentlich quasi hoch, gleiches Setting, alles ähnlich. Er kriegt diese Hate-Kommentare nicht, während bei mir das teilweise ausrastet, wo Leute mir unterstellen, dass ich keine Ahnung habe von dem, was ich da tue, dass ich peinlich bin, dass ich aufhören soll, dass ich mal richtig auflegen, lernen soll. Teilweise kriege ich Kommentare, die sind gefühlt ein Roman, wo Leute mir eigentlich sagen, ja, das, was du machst, ist gut, aber wenn du jetzt den Pitch noch um 1 Millimeter links anpassen würdest und dann aber vielleicht noch die Platte auf die Art und Weise anfassen würdest und dann musst du noch den einen EQ ein bisschen hochdrehen, dann wäre es besser. Aber sonst ist schon gut. So, ne? Also
1: ja, das ist extrem übergriffig.
0: Ich hasse mich jetzt für das, was ich sage. Ich meine das jetzt auch nicht so, aber ich bin da auch in einem Austausch mit einer anderen Frau, die das, was dir gerade widerfährt, umgedreht hat, weil sie festgestellt hat, Hate-Kommentare gehen viel viraler als alles andere und da
3: absolut.
0: Das, was jetzt ganz böse ist, was ich jetzt sage, ist halt, du machst auf jeden Fall mehr Reichweite als dein Mann, ne? Bloß,
3: das Ding ist, du lachst, es ist wirklich so,
0: Ja, ist es halt, aber es
7: aber
0: geht
7: will
0: halt gegen deine Person und es ist, ne, ich meine,
7: das hat ja gar nichts mit dem DJ-Tun zu tun, sondern das ist ja einfach nur
1: polarisierend
7: Hass.
1: Und
7: das ist Hass und das sind Leute, die unzufrieden mit sich selbst sind. Und
3: aber dadurch wird es öfter angeklickt und das ist das, was du sagst und das ist doch auch wieder, das zeigt doch wieder diese Oberflächlichkeit, wie traurig das ist.
0: Ja.
3: Dieses YouTube-Short von mir, von Hör, hat irgendwie 160.000 Aufrufe. Warum? Weil die Kommentarspalte so ausrastet, weil so viele Typen mich da aufs Übelste beleidigen. Ne? Und ich bin eine Person, ich bin da sehr straight mit mir und ich antworte da auch sehr straight drauf. Ne? Da gibt es sehr wenig, was wirklich was in mir auslöst emotional. Und ich antworte da auch direkt drauf und man merkt auch, die halten sehr schnell die Fresse.
1: Genau. Das wäre nämlich meine Frage gewesen.
7: Du bist jemand, die auch wehrhaft ist, aber das sind nicht alle Menschen.
3: Das sind nicht alle.
1: Ganz kurz, genau. Aber das wäre meine Frage gewesen, tatsächlich, weil oft ist das ja so, wenn man die dann halt wirklich, wirklich direkt anspricht und mit denen in eine Diskussion geht in irgendeiner Form, dann sind die plötzlich ganz, ganz klein.
3: Dann werde ich immer blockiert.
1: Ach so, auch schön.
0: Na klar, da kommt auch nichts mehr zurück oder so, klar. Aber bevor wir jetzt das nächste Lied hören, was sagst du denn gerade bei solchen Situationen, die du ja gerade von dir beschrieben hast, du kriegst es ja auch von deinen Schülern dann mit, was ist so das Erste, was du erstmal sagst? Also um zu sagen hier, oh Gott, kannst ja nicht sagen und dann stehen lassen oder so, sondern...
3: Also erstmal Validierung, ne? Erstmal, wie geht's dir damit jetzt, ne? Und dann gibt's Menschen, die sagen, wie ich, ne, absolute Idioten, sollen sich mal verpissen, und Leute, die sagen, boah, ich bin total, ich hatte das Mädel, von dem ich gerade gesprochen habe, die diesen Spruch in Realität, in Persona bekommen hat, die war total verunsichert und hat gesagt, ich will eigentlich gar nicht mehr auflegen, ne? Okay, da ist Verunsicherung entstanden, ne? Was kann dir jetzt helfen? Was brauchst du, ne? Brauchst du jemanden, der mit dir mal so eine Nachricht formuliert, um dem mal irgendwie jetzt nochmal was dazu zu sagen? Welche Unterstützung brauchst du, ne? Ich sage denen immer, überlegt euch, wie geht's mir gerade und was brauche ich gerade. Und wenn ihr alleine so eine Situation nicht lösen könnt, dann sucht euch die Unterstützung von irgendjemandem aus eurem Umfeld, der da vielleicht weniger Schwierigkeiten hat, oder sprecht mit mir, und dann macht man das gemeinsam. Aber ich finde, am wichtigsten ist, dass die Menschen merken, dass sie damit nicht alleine dastehen, dass das nicht das, also sie nicht die einzigen Personen sind, und dass sie auch einmal so einen Realitätscheck bekommen, dass da ganz viele Menschen in dieser Runde sitzen und sagen, das sind irgendwelche Idioten, die sollen mal die Fresse halten, die sollen sich mal da hinstellen und das besser machen.
1: Ja.
3: Ne? Und ich glaube, das ist schon mal so dieses, was halt auch der Grund war, weswegen wir jetzt auch so ein Roundtable machen wollen, so ein Flinter-Roundtable, um das regelmäßiger, alle 2 Monate oder so, so einen Raum zu schaffen, wo man sich zusammensetzt, einfach diesen Support, diese Community, diesen Halt, ne, diesen Rückhalt in dem Moment auch zu spüren.
1: Ja, das finde ich mega, also das finde ich richtig gut.
7: Über mit Leuten zusammen macht absolut Sinn.
1: Ja, dass sowas dadurch erstmal entstanden ist, und vor allem bin ich auch der Meinung, dass durch diesen Rückhalt und durch diesen Zusammenhalt halt auch absolut viel Sicherheit entsteht, ne?
0: Genau.
1: Also,
0: ja, klar, so. Ansonsten bist du ja alleine. Und das ist ja auch dieses, ne, jetzt sind wir wieder, um das auf die Situation.
7: Das lässt sich ja auch auf noch verschiedene Lebensbereiche übertragen. Das
1: absolut.
7: Ist ja
1: genau
7: das beim DJ-Ding. Frauen werden im Netz so übel angegangen und so oft auch so krass beleidigt. Also nehmen wir mal die Politik. Sag mal als Beispiel Ricarda Lang zum Beispiel, was die ertragen musste in den letzten Jahren. Also so, ja, das ist unglaublich. Ja, also das ist halt auch wirklich... ekelhaft, also wenn man das liest, das ist so widerlich, und das hat nie, also kein Mensch hat das verdient, und ich weiß auch da keine Lösung, aber im Bereich Social Media muss da auch was passieren.
0: Ich glaube, du musst einen Flinter-Workshop vielleicht für DJs mal absolvieren.
3: Ja, weil, man sollte auch das immer offen
7: Ich kann mich wehren, das ist nicht das Ding, weißt du, so, ich habe da, ich weiß, wie ich zurückschlag, verbal oder
0: deshalb
7: so.
0: Deshalb machen wir die Sendung hier. Ne?
3: Ja. Genau, also, und ich finde auch, wenn einem sowas widerfährt, ne, die nächste Stelle, die da in irgendeiner Form involviert ist, darüber informieren und die Leute outcallen. Also ich lasse mich nicht im Internet von irgendeinem Hans und Franz Schwanz irgendwie dumm beleidigen, und entweder ich sage selber was, oder wenn ich die Möglichkeit habe,
7: auf jeden Fall.
3: Genau, das Anzeigen. Irgendwo zu melden. In dem Fall, wir bleiben jetzt mal bei dem Mädel, von dem ich gerade erzählt habe, so, ne, geh zu dem Promoter, und das hat sie auch gemacht, fand ich super straight und stark, und sag dem, was dieser Typ, den er gebucht hat, da gemacht hat. Ja, und sprich mit denen. Und in dem Fall war es tatsächlich positiv, weil die Person hat gesagt, ey, wir finden es voll cool, was du machst, und wir werden mit dem auch nochmal sprechen, wir buchen den auch nicht mehr.
0: Das Schlimme ist, was halt in den Köpfen, eigentlich wollte ich gerade Musik machen, aber ich wollte es halt gerade sagen, wenn du halt Anfänger bist und du bist halt alleine da vorne, und das, was halt eigentlich so in den Köpfen halt ist, ist, ich kann ja gar nicht zu dem Promoter gehen, ich will ja hier weiterkommen. Und das ist der Grund.
7: Abhängigkeitsverhältnis.
0: Ja, genau, und da sind wir dann halt wieder in diesem Abhängigkeitsverhältnis. Und ich glaube, das ist schon ein super Schritt, der dann ja jetzt hier auch gerade von dir weitergegeben wird. Also.
3: Und da ist das Ding, das möchte ich auch an der Stelle nochmal weitergeben, weil ich das auch in den Workshops sage, wenn das Leute sind, wo man sich nicht wohlfühlt oder denkt, man kann es nicht weitergeben, um da weiter stattzufinden, dann sind das keine Räume, in denen man stattfinden
7: dazu
3: möchte. Und dann sollte man froh sein, dass man
7: nicht stattfinden.
3: Und ich weiß, dass es hart ist, aber man wird, diese Chancen werden kommen, und man wird mit der Zeit die Räume finden, in die man reinpasst. Und es braucht vielleicht etwas länger, aber besser, man findet dann in so einem Raum nicht statt.
1: Ja.
0: Leute, ich habe hier Monika Kruse.
1: Oh, bitte. Ja, meine Moni.
3: Aber es ist der Mr. Sliff Remix. Aber
0: das
3: ist geil.
0: Ja, das ist egal. Ist immer noch Ground Zero.
1: Ja, hallo.

0: Toxic.
1: Und Kathi.
2: Crack.
3: Crack.
2: Crack. Genau.
3: Das ist auch so ein bisschen der Sound, den du spielst in deinen Sets, ne?
0: Ja, absolut.
3: Wobei es schon auch breiter.
0: Ich spiele schon sehr gerne, sehr variabel und es kommt auch immer so auf den Vibe an, aber das sind auf jeden Fall Songs, die ich sehr gerne spiele, die bis jetzt alle liefen.
4: Ist aber schon ganz schön viel Power und Gewalt drin, ne?
3: Gewalt nicht, Power schon.
0: Also Power ja. Power voll. Ich finde, das waren total schöne Songs, die bis jetzt liefen. Die waren super chordig, super schön, super sunny.
3: Ja, das ist ein Hausdoktor.
0: Und dann sagst du Gewalt, ich glaub's ja wohl.
2: Nur weil halt auf die 12.
4: Ja. Ja, hier, komm, du kleines Hardtechno-Mädchen. Ja.
2: Ich liebe das. Also für mich ist das auch total sunny und befreiend.
3: Wobei, das war ja kein Hardtechno, das war richtig grooviger.
2: Techno.
0: Also jetzt, wo sind wir hier gelandet? Techno. Das war Monika Kruse und Mr. Sliff, Adam Beyer früher. Also,
3: grooviger Nullerjahre-Techno ist das.
0: Ja, also wirklich.
2: Ich fand das
4: groovig. Schaut's auch, groovig. Monika. Wir haben dich ganz, ganz doll lieb und ich fand das auch total geil, als ich leider nur auf Bildern, ich konnte nicht zum Haverkamp runterkommen, als du da aufgelegt hattest irgendwie, aber die Bilder, die ich gesehen hatte.
3: Du meinst jetzt das Bild mit Karl Cox im Flugzeug?
4: Wieso?
3: Nein, das war ja auch ein bisschen Theater halt. Aber das haben beide, da haben beide, glaube ich, mittlerweile Abstand von genommen, weil von Gig zu Gig fliegen. Ist nochmal ein anderes Thema auch.
0: Ja. Da. Ist dann gut, ich habe auf jeden Fall ganz viele Terminal M-Platten zu Hause und ich feiere es sehr. Ich mag den
3: Sound. Monika hat einen coolen Sound. Ja.
2: Auf jeden Fall.
0: Ich würde gerne noch was einmal kurz zu dem, was wir gerade besprochen haben, ergänzen. Und zwar, dass der Umgang mit sowas, ne, mit Hate im Internet, mit Diskriminierung, mit Sexualisierung, auch in Persona, das ist höchst individuell. Ne? Und da gibt es nicht den One-Way. Und nur weil ich zum Beispiel so auf Kommentare antworten kann, heißt das nicht, dass das alle so machen sollten oder können. Ne? Und das ist total individuell. Man soll da ganz klar schauen, was ist meine Kapazität. Ne? Es gibt auch viele Leute, da hatten wir gerade in der Pause kurz drüber geredet, die damit wirklich an die Öffentlichkeit gehen und da auch wirklich die Kapazität haben, in so einen Prozess reinzugehen, was super wichtig ist. Und da habe ich riesen Respekt vor. Aber wenn ich als Einzelperson merke, ich kann das nicht, dann ist es auch voll okay, solche Sachen einfach zu löschen und zu blockieren für sich, um auf die eigene Gesundheit zu achten. Ne? Und
4: es ist ja schon viel Kraft, letztendlich das ja auch zu lesen, weil ich meine, einen Kommentar irgendwie kann man verkraften. Ne? Wir hatten das ja hier auch nach einer unserer Radiosendungen, wo wir so eine Hate-Welle bekommen haben, weil wenn man das so einmal liest irgendwie so, dann sagt man sich, naja, Spinner irgendwie so, aber wenn dann irgendwie auf einmal dann mehrere Leute oder das Ganze dann halt wirklich richtig auf die Person gemünzt wird, dann fängt man nicht nur an sich zu zweifeln, sondern dann sagt man so, ey, ich habe ja eigentlich gar nichts damit zu tun,
2: ja, und
4: was bei dir im Kopf halt abgeht.
2: Und der Punkt ist halt, gehst du in die Diskussion, bist du bereit für das, was da kommt, weißt du, da kommt's ja auch immer, schreist du halt was raus, kommt halt nochmal was zurück und dann
3: ganz
2: ist es vielleicht auch noch schlimmer oder du machst es damit noch schlimmer und machst dich dann halt auch total angreifbar in dem Moment und weißt halt auch gar nicht, ob das dann am Ende dann das Bessere
3: ob es
2: war.
3: Ob es auch überhaupt den Einsatz und die Energie wert ist.
2: Ja.
3: Weil es zieht einem selber ja auch Energie weg und Substanz, weil man sich dann mit Dingen beschäftigt, die jetzt gar nichts mit dem originär zu tun haben, was man eigentlich machen möchte. Halt zum Beispiel auflegen, Musik machen, produzieren und sonst was. Und stattdessen sich dann da im Netz rumstreitet.
0: Ja.
4: Ich möchte was Neues in die Runde schmeißen.
2: Ja,
4: weil das, was wir jetzt ja gerade gehört haben, was du halt mit DJs, mit Flinter Jazz erlebt hast und aber auch mit denen halt arbeitest. Das Gleiche passiert ja auch in der Masse im Club mit den feiernden Leuten letztendlich. Da haben wir halt die Übergriffe, da haben wir halt dann Missbrauch von Drogen oder Leute, die halt Drogen eingeflößt bekommen, da haben wir sexualisierte Gewalt. Und nach diesem Ganzen, was hier im Februar angestoßen wurde, gibt es zum Beispiel in Wien eine neue Vorgabe, die Köln jetzt gerade auch übernimmt, das verpflichtende Awareness-Konzept. Als absolutes Best-Practice-Beispiel gilt halt hier Wien, wo Clubs ab 2026 gesetzlich verpflichtet sind, ein klares Awareness-Konzept vorzulegen, inklusive geschulter, unbewaffneter Awareness-Teams vor Ort, besserer Beleuchtung von toten Winkeln, WCs und einer festen Rettungskette. Das ist das, was Wien sich aufgeschrieben hat. Mhm. Köln probiert das gerade ein wenig auch zu verinnerlichen. Düsseldorf hat jetzt Schulungen für die Türsteher und für Clubbetreiber angeboten hier in Düsseldorf. Und da finde ich in meiner Vorstellung, tun wir zwar natürlich diesem Problem sofort Paroli bieten, aber dann nehmen wir doch eigentlich die Leichtigkeit des Nachtlebens, also dieses Rausgehen und unbeschwert feiern, wenn an jeder Ecke ein Polizist steht. Oder wie siehst du das? Brauchen wir das? Muss das so stark durchgesetzt werden?
0: Also ich würde sagen, offensichtlich brauchen wir das, weil solche Dinge wie dort im Februar outgecallt wurden, passieren ja. Ne? Also trotzdem bin ich da schon bei dem, was du sagst, das ist irgendwo eine Symptombekämpfung, nicht eine Bekämpfung der Ursache. Und eigentlich genau. Wäre es viel wichtiger, eine Ursache zu bekämpfen. Und dafür bräuchte es Aufklärungsarbeit, Community-Arbeit. Und das kann ja auch dadurch geschaffen werden, dass solche Konzepte wirklich von Clubs auch überlegt und durchgesetzt werden, beziehungsweise externe, geschulte Personen reinkommen und ein gewisses Mindset mit reinbringen, was man dann auch auf seine GästInnen übertragen kann, durch die Programme, die man gestaltet. Ne? Klar, die Fusion war immer früher geil, weil da eben keine Securities oder so standen oder ja, gut, PolizistInnen.
4: Aber früher war die Fusion noch ein kleines Ding, mittlerweile ja, sind es genau, 100.000.
0: 70.000 aber das ist ja so ein bisschen das, was du sagst, du hast es jetzt gerade mit der Polizei verglichen. Ne? Und das ist so ein bisschen das Ding, wie setzen die Leute, die in dieser Awareness-Position sind, das dann auch um. Ne? Also es gibt halt die Awareness-Konzepte, die vorschreiben, dass Leute mit einer Neon-Warnweste durch die Clubs gehen, damit sie halt auch für alle erkenntlich sind. Ja. So, ne? Aber prinzipiell würde ich sagen, es ist total wichtig, sich als Location, sich als Veranstalterin, sich als Personen in diesem Kulturkreis Gedanken darüber zu machen und zu überlegen, wie kann ich möglichst einen safer Space schaffen. Und da gehört sowas halt mit dazu, weil wir sehen ja, ohne funktioniert es anscheinend nicht. Wie das dann aussieht und was da der richtige Way to go ist, da muss man sich dann halt nochmal mit auseinandersetzen und überlegen, was wäre da der richtige Weg. Ne? Und der ist aber vielleicht auch ein bisschen individuell, je nach Location, Größe und so weiter und so fort.
3: Publikum, also so, ja, welches Booking
2: also ich kann auf jeden Fall was dazu sagen, weil ich hatte ja selber schon mal den Fall mit den K.O.-Tropfen. Ne?
4: Kannst du davon ein bisschen berichten oder möchtest du davon berichten?
2: Ja, kann ich machen. Also ich war halt hier in Düsseldorf im alten Schlachthof, ne? Irgendwie auf einer Party. Irgendeine, einfach hingegangen, war total schöner, lauer Sommerabend, war richtig cool. Bin da mit meinen Freunden hin und tatsächlich ganz am Anfang waren wir halt nur zu zweit, also für eine längere Zeit. Und dann war ich vielleicht auch, weil nicht in einer großen Gruppe da und irgendwie meine Freundin auch zwischendurch mal da am Labern und ich mal da am Labern, irgendwie vielleicht auch angreifbarer, als wenn man die ganze Zeit mit so einer Gang irgendwie zusammen ist und mit 10 Weibern und immer irgendwie zusammen. Und tatsächlich, obwohl wir irgendwie alle so auf dem gleichen Stand und Level waren, das gleiche getrunken haben, hatte ich dann ganz, ganz plötzlich, und das ist für mich, für Leute, die mich kennen,
4: Leute, das absolut ist der Endgegner.
2: Untypisch.
4: Ich war mit dem Endgegner zusammen im Urlaub und bin jeden Tag früher als die Miss Toxic im Bett gewesen.
2: Ja, Tatsache, ja.
0: Eigentlich unkaputtbar.
2: Ja, ich bin eigentlich wirklich unbreakable und ich hatte dann diesen Moment, wo ich meine Freundin, und dann kamen auf einmal auch die ganzen Freunde von uns und dann waren wir plötzlich 10, 15 Leute, weil die kamen halt alle später.
4: Was war?
2: Und
4: konntest du nicht mehr sitzen?
2: Ich habe da gestanden und auf einmal habe ich gedacht, so, boah, ich glaube, ich muss mal kurz raus. Ne? Also mir ist gerade nicht so gut. Ne? Und dann hatte ich meine Freundin angeguckt und habe nur gesagt, du, ich glaube, ich muss mal kurz raus. Und ich muss es wohl irgendwie so in einer Art und Weise gesagt haben. Und auch mein Gesichtsausdruck und meine Haltung in dem Moment muss ganz anders gewesen sein.
4: Das kennt man an einem Freitagabend nicht von
2: mir. Gar nicht. Und meine Freundin hat das direkt gecheckt und hat gesagt, hä? Moment, da muss ich jetzt mal hinterher. Und in diesem Moment habe ich mir schon fast den Hals auf dieser Treppe gebrochen. Also sie hatte gesagt, dass ich überhaupt noch diese Steintreppe runtergekommen bin. Ich hatte so diesen totalen, ich hatte nach Luft, ich brauchte frische Luft. Mir war total schwummrig, mir war total schlecht. Von jetzt auf gleich, und das gibt's bei mir einfach nicht, das ist das Untypischste, was es gibt. Und dann habe ich mich auch einmal tatsächlich kurz übergeben. Und danach ging bei mir das Licht aus. Ne? Also das Licht ging komplett aus.
4: Aber deine Freunde waren zu dem Zeitpunkt
2: waren dann
4: bei dir,
2: also war jetzt
4: nicht, dass aus dem Dunkeln irgendjemand männlich oder weiblich auf dich zugekommen ist.
2: Genau, weil dann waren nämlich auf einmal, weil die ja in diesem Moment eigentlich kurz vorher kam, vielleicht hatte die Person XY, weiß man ja nicht, was die Intention war. War die Intention, oh geil, da knall ich jetzt erstmal was rein und dann schleppe ich die nach hinten raus weg und da ist ja auch draußen nichts, da kannst du ja schön da, die, mich da irgendwo auf dem Parkplatz ziehen in die Ecke. Oder wollte er einfach nur, ach, es gibt ja so Leute, die sich daran ergötzen, dass dann jemand, den er dann ausgeschaltet hat oder so. Was wiederum aber das
3: versuchter Totschlag ist.
2: Ja, und was aber wiederum das Gute daran war, war A, es waren meine Freunde plötzlich alle da und es haben sich auch sofort Leute um mich gekümmert, die mich dann da rausgezogen haben. Und jetzt komme ich nämlich zu dem zurück. Die haben mich dann da rausgezogen, die haben mich mit nach Hause genommen. Ich hatte dann auch immer so mal kurz, so von Anfang hatte ich noch so 2-3 wache Momente, so das, was Leute beschreiben, wenn sie irgendwie weggeschleppt werden, so rausgeschleppt, haha, die hat zu viel getrunken, hier guck mal, aber ich bin noch, huhu, ne, da war ich auch wohl noch mal kurz da. Es gibt ein Video, was ich total erschreckend finde, weil das jemand dann von mir gemacht hat, um mir dann danach zu zeigen, guck mal, Eka, so sahst du aus, es war fürchterlich. Und dann haben die mich nach Hause gebracht und haben mich hingelegt und haben auf mich aufgepasst, weil sie jetzt auch in dem Moment, glaube ich, in erster Linie auch nicht genau wussten, was sollen sie jetzt mit mir machen, ne, aber wäre jetzt beispielsweise so eine Awareness-Situation auf dieser Party gewesen. Das heißt, da wäre jemand gewesen, der hätte sofort gecheckt, der hätte mich sofort in diesen Raum von mir ausgenommen, hätte sofort irgendwas verständigen können, es hätte sofort festgestellt werden können, habe ich K.O.-Tropfen bekommen. Man hätte der Sache viel schneller nachgehen können. In dem Fall bin ich dann stundenlang, lag ich auf der Couch, ja, vor der Couch.
4: Wahrscheinlich vor Scham auch nicht den Notarzt.
2: Ja, die waren
4: angerufen.
2: Auch selber, weißt du, total, wir sind ja ehrlich, wir waren alle im Partymodus, ne? Ja. Ein paar haben noch aufgelegt, die anderen haben mich dann mit nach Hause genommen, so After-Hour-mäßig und haben mich dann da hingelegt, haben immer geguckt, dass es mir gut geht, aber ich war einfach über viele Stunden komplett weggetreten und hatte auch am nächsten Tag alle Symptome, die man hat, wenn man K.O.-Tropfen genommen hat. Dann war es aber auch schon zu spät.
4: Ja, das, was ich da jetzt genau sagen möchte, ist, das, was dir halt auch gerade dort widerfahren ist, dass Freunde dann halt nicht den Notarzt rufen, weil sie vielleicht auch Substanzen genommen haben und oder aber Scham da ist oder weil sie nicht wüssten, ob du Substanzen genommen hast oder nicht. Leute, ihr werdet nicht dafür belangt, jemand anderen zu helfen. Das bedeutet, wenn in eurer in eurem Freundeskreis jemand Substanzen genommen hat und nicht damit klargekommen ist und oder aber ihm Substanzen in ein Glas gegeben worden sind und ihr vielleicht auch was genommen habt und oder aber vielleicht aber auch sagt, oh nee, ich will damit nichts zu tun haben, weil da kommt der Notarzt, da kommt die Polizei oder sonstiges. Ja. Ihr helft jemanden, ihr könnt unter Umständen oder ihr rettet Leben letztendlich und darum geht es und manchmal geht es da wirklich um die Zeit. Das bedeutet, wenn ihr merkt, die Person, euer Freund, eure Freundin, euer Bekannter, dem geht es nicht gut, holt euch auf jeden Fall erst einmal im Club, sagt dem Thekenpersonal, meistens sind sie geschult, hoffe ich. Ich habe es früher mit meinem Personal gemacht.
2: Ja, aber jetzt dadurch, dass das jetzt halt quasi Pflicht wird, in Anführungsstrichen, oder sich da halt einfach viel mehr mit beschäftigt wird, dass man da halt sicherere Plätze schafft. Man kann das natürlich nicht komplett unterbinden. Wie soll das gehen? Aber der Punkt ist einfach, dass ich am nächsten Tag dieses ausgelieferte Gefühl hatte. Und wenn es in diesem Club eine andere Konzeption gegeben hätte, wäre es vielleicht anders abgelaufen. Man hätte mir helfen können, schneller helfen können. Man hätte vielleicht sogar irgendwie über Kameras oder über Leute, die dann halt irgendwie da einfach sichtbarer sind, das sogar verhindern können. Und unter dem Aspekt finde ich das schon eine ganz, ganz wichtige Sache. Ne? Also
3: Kati, wie siehst du das bei der speziellen Situation? Was wäre da die beste Vorgehensweise gewesen?
0: Was meinst du jetzt in der Situation,
3: dass in der Ilka war, also Miss Toxic war?
0: Ja gut, also ich finde, dass deine Freundinnen da schon sehr, sehr gut reagiert
2: haben. Mega, die haben sofort gecheckt, dass mit mir was nicht stimmt.
0: Die kennen dich, die haben dich direkt rausgenommen und haben sich um dich gekümmert. Jetzt natürlich kann man diskutieren, hätte man vielleicht schon Krankenwagen rufen sollen vielleicht oder nicht. Ne? Das vielleicht noch obendrauf, aber ich finde, die haben das sehr, sehr gut gelöst. Ne? Wenn aber auch klar ist, dass es ein Awareness-Team gibt, dann kann ich immer in einem Club auch zur Theke gehen oder irgendwo hin, es gibt immer Funke, und sagen, meiner Freundin oder meinem Freund geht es gerade extrem schlecht, wir wissen nicht, was da los ist, ne? Ruft jemanden und kann dann auch direkt diesen Raum, der ja dann auch mit im Konzept meistens drin ist, dieser Awareness-Raum nutzen und kann dann ja auch nochmal mit geschultem Personal sprechen. Das sollten ja eigentlich Leute machen, die auch Fortbildungen in dem Bereich gemacht haben, die auch einen Plan haben, was das bedeutet. Das heißt auch, die einen Plan haben von Substanzen, gewissen Wirkweisen. Also gewisse,
3: rudimentäre medizinische Kenntnisse, die man für so eine Tätigkeit dann braucht.
0: Und die vielleicht auch nochmal weiter von einem weg sind und deswegen weniger Schwierigkeiten haben, Krankenwagen zu rufen oder so. Genau. Ne? Also, und das ist dann halt das Positive. Wenn ich weiß, dieses Team existiert, wenn ich weiß, das ist das Clubkonzept, dann habe ich auch direkt eine Stelle, an die ich mich wenden kann, wenn ich merke, irgendwas läuft komisch, wenn ich das Gefühl habe, Leute verhalten sich komisch. Ne? Das sollte auch so im Club eigentlich möglich sein. Aber da hast du nochmal direkt Menschen, mit denen es vielleicht auch für Gäste einfacher ist zu sprechen.
2: Ne? Absolut. Ja. Und das Ding ist halt eben, wie gesagt, also ich war danach nie wieder dort, einfach weil ich natürlich eine sehr, sehr schlechte Erfahrung da gemacht habe und das damit verbinde. Punkt eins. Punkt zwei ist es für mich halt auch so ein total krasser Punkt, dass ich das absolut befürworten würde, wenn man halt die Möglichkeit hat, sollte so etwas passieren, also wie mir, also ich könnte mich viel freier in Clubs dann wieder bewegen, weil ich bin auch danach eine Zeit lang echt nicht ausgegangen, ne, weil ich einfach auch keine Lust mehr darauf hatte, mich frei da irgendwie, dann hätte ich hinter jedem Typen oder mein Glas und das ist ja irgendwie auch nicht so.
3: Ja, man ist halt, das ist halt eine psychologische Belastung.
2: Das ist halt nicht das, warum man halt ausgeht. Du willst ausgehen, um dich frei zu fühlen, du willst ausgehen, um Spaß zu haben und nicht darüber nachzudenken, dass der Typ rechts
3: und
2: neben
3: Angst
2: dir
3: auch zu haben,
2: oder dir den Drink ausgibt, dass der da irgendwas reingetan hat irgendwie so. Ne? Und ich glaube, klar, das hat es irgendwie immer gegeben, ne? Aber für mich hat sich dadurch auf jeden Fall auch mein, ich sag jetzt mal, zumindest für die erste Zeit, das ist jetzt 2 Jahre her, hat sich das total verändert. Ne? Und wenn ich jetzt wüsste, cool, du gehst jetzt irgendwie in den Schlachthof, ne, und die haben jetzt da irgendwie Kameras, ein Awareness-Team und bla bla bla, dann würde ich mich da auch wieder gut fühlen. Aber ich habe mich da nicht
3: so
2: gut gefühlt.
3: So ist das ja einfach auch ein Raum, an den du diese Erinnerung hast. Da geht man
2: natürlich
3: nicht mehr gerne hin.
2: Das aber ne, wie gesagt, also wenn das jetzt sich vom Konzept her verändert hätte und dass es da irgendwie einfach viel mehr Sicherheit gibt, dann würde ich es machen.
4: Ich muss da gleich die Spaßbremse auf jeden Fall auf den Tisch schauen.
3: Lass uns aber erstmal.
4: Genau, genau. Ich mache das nächste Lied. Ich habe mich jetzt auch in deiner Liste einfach mal ein bisschen weiter nach vorne gearbeitet, weil ich denke, wir sollten uns an die guten alten Zeiten erinnern. Hier springen wir nicht nur in die 90er, hier springen wir in die 80er. Wir sind hier bei 1982 mit The Hackers and Miss Kitten, ausgesucht von DJ Craig.
2: Yeah! Immer besser.
4: Ja,
2: gleich kann man losschicken.
4: Die Setlist hier, die ist der Knaller dieser Frau.
2: Sehr, sehr gut.
4: Yes.

0: Zeit, dass ich Ihren Namen zum ersten Mal richtig ausspreche.
1: Absolut. Mal sehen, wie es beim nächsten Mal ist.
0: Ich habe die Story erzählt. Ne? Also ich hatte, ich bereite mich gerade auf Freitag vor, mein Set, und hatte wirklich dieses Lied mir angehört gehabt und dachte irgendwie so, boah, geil, packst du irgendwie rein. Ist aber nicht auf meine Playlist gekommen, und dann schickst du mir deine Playlist für heute Abend und ich höre dieses Lied und jetzt am Freitag wird es gespielt.
1: Jetzt musst du es doch überdenken. Das, danke,
0: das ist
1: geil.
0: So, so geil. Also danke, danke, danke für diesen
1: gerne.
0: Input.
1: Der bockt einfach, der macht auch einfach gute Stimmung.
0: Und es gibt auch keinen guten Remix davon. Es ist einfach das Original.
1: Ja.
0: Einfach das Original.
1: Es gibt Songs, die sollte man nicht remixen.
2: Darüber könnte man auch eine Sendung machen.
1: Da würde Robin mich jetzt ganz doll verlieben für die Aussage.
3: Ja, ich bin ein großer Verfechter davon.
0: Ich bin ein ganz großer Remix-Fan.
3: Ja, der Army, der Remix.
0: Ja auch immer alles
3: und
0: zusammen.
3: Und Mash-Ups.
2: Da haben wir ja für den Herbst nicht. Schon ein Thema.
0: Weil alle meine Hater da draußen wissen, ja, ich mache das dann, wenn so ein Lied bei mir läuft, nicht live. Ich habe irgendwie 2 Wochen lang an diesem Mashup gearbeitet zu Hause, um den dann natürlich in meinen Mix mit einzubauen oder so.
3: I hate
0: geht auch manchmal nicht. Geil.
3: I hate it.
2: So, zurück zum
0: der
2: Thema.
0: Müller.
2: Ja. Genau. Nee, du wolltest da ja
1: du wolltest eine andere Perspektive.
2: Von der Flower.
0: Achso, genau. Wir waren bei dem Thema, dass die Miss Toxic natürlich sagt, und auf der einen Seite gebe ich dir recht, es ist natürlich schön, wenn man sofort einen Ansprechpartner im Club hat. Aber ich bin ja auch im Nachtleben ein bisschen unterwegs, wie ihr wisst. Und gerade halt auch auf Sex-Positiv-Partys. Und da ist es halt auch schon in den letzten Jahren dieses Thema halt wirklich sehr hochgekocht. Weil gerade wenn man schon auf einer Party ist, auf der man Sex haben kann, dann werden natürlich auch bestimmte Substanzen anderen Leuten ins Glas getan, damit die Person dann auch willig wird, mit der man da halt was macht. Also sind halt gerade Sex-Positiv und gerade die ganzen Kinky-Partys und die Spicy-Partys.
3: Aber kurze Frage, will die Personen, die willig gemacht werden.
0: Nee, du weißt ja, du wusstest ja auch nichts davon, oder?
3: Nee, ich wurde ja auch nicht willig gemacht.
0: Okay, genau. Wir reden jetzt nicht von irgendwelchen Leuten, die Christiane F-mäßig sich freitagsabends auf dem Worry treffen und sagen, boah, wir nehmen uns jetzt hier mal so ein Worringer Buffet und dann haben wir ein schönes Wochenende oder so. Darüber reden wir nicht, sondern wir reden jetzt über, du möchtest Spaß haben im Club und wir gehen ja aus, um aus unserem normalen Alltagsleben auszugehen. Irgendwie so. Und dann passiert halt genau dieser Vorfall. Und deshalb sind halt gerade diese ganzen spicy und kinky und Positive Partys halt schon seit Jahren mit Awareness-Teams, ich finde mit sehr gut geschulten Awareness-Teams halt auch unterwegs. Und ich betrachte das Ganze natürlich von meiner Kanzel aus, wo ich in die Mitte des Raumes gestellt werde und eigentlich für mich auch irgendwie den Anspruch habe, halt die nicht nur die Crowd zu lesen, sondern auch zu gucken, geht's den Leuten gut oder nicht.
2: Ringsrum auch
0: halt. Aber dann hast du halt diese LED-beleuchteten Personen, männlich, weiblich, intersexuell, die an den Türen oder an bestimmten Punkten stehen, die so Flaggen halten mit Awareness-Team, du brauchst Kondome, ich hab sie, dir ist was passiert, komm zu mir, irgendwie so. Die finde ich persönlich super störend schon. Und dann laufen die halt auch gerade jetzt zum Beispiel. Micha, ja, ich weiß, geile Party. Ich bin am Freitag gerne bei dir am Auflegen und ich eröffne natürlich auch wieder den Love Garden. Aber mit Taschenlampen durch den Club und leuchten in die dunklen Ecken und schauen, ob da halt jemand liegt oder nicht. Und das ist natürlich, ja, es ist gut, aber Leute, genau diese dunkle Ecke, das ist diese Ecke, in der ich früher meine Grenzerfahrungen gemacht habe. Ja, und das nimmt für mich persönlich, und ich probiere das Ganze hier auch wirklich zu überspitzen, damit wir auch in die Diskussion reinkommen, eigentlich den Vibe der Party, warum es auch heißt auszugehen. Weil ausgehen ist für mich aus diesem, ich lege meine Alltagsklamotten ab, ich habe 9-to-7 oder 9-to-5 im Büro gearbeitet, es ist Freitagabend und ich möchte endlich mal nicht mehr dieser Hamsterrad laufende Mensch sein, sondern ich möchte einfach mit Freunden eine Grenzerfahrung machen, ich möchte einfach mal vielleicht lustig sein und nicht
2: oder
0: über...
2: Oder auch Sex haben.
0: Oder Sex haben. Genau. Und wenn die ganze Zeit Kameras auf mich gerichtet

0: sind, ein Polizist durch die Gegend läuft, irgendwie so, denke ich, nimmt uns das eigentlich genau das, warum wir ausgehen?
1: Ja, ich kann das vollkommen nachvollziehen. Und ich würde mir auch wünschen, dass es mehr so läuft wie früher, aber das war vielleicht auch zu so einer Zeit, die du jetzt gerade beschreibst, wo du diese Erfahrung gemacht hast, einfach ein ganz anderer Club-Kontext. Ne?
0: Nein, also das möchte ich eigentlich widerlegen, weil genau in den 90ern kamen ganz viele Drogen auf, die es vorher nicht gab, die halt alle synthetisch waren, kein Mensch kannte sich damit aus, es gab keine Tests darauf, es sind sehr viele Leute abgeschmiert, nennen wir das mal so, und damals gab es keine Awareness-Teams, die rumgelaufen sind, sondern es gab halt Drug-Checking-Points, die am Anfang des Clubs da waren, es gab Flyer, die irgendwo auslagen, es gab irgendwie den Mann an der Bar, der gesagt hat, hast du heute genug Wasser getrunken?
1: Es gab aber eine Community und ein ganz anderes Bewusstsein, was viel mehr auf sich geachtet hat. Dann waren Substanzen neu, aber die Menschen, die dort zugegen waren in der Clubsituation, die waren vielleicht anders drauf, als es heutzutage in sehr, sehr vielen Locations oder bei vielen Veranstaltungen der Fall ist. Denn wir haben ja schon festgestellt, es ist über die letzten Jahre und gerade auch nach der Corona-Zeit zu einem krassen Change gekommen. Diese ganze Clubkultur hat sich total verändert, die ganze Szene hat sich verändert und gewisse Subszenen, die sich gebildet haben, haben vielleicht auch ein gewisses Publikum angezogen, was eben überhaupt nicht mehr dieser Community entspricht, die du da gerade in der Zeit beschreibst oder in der eben diese ganzen Substanzen aufgekommen sind. Ne?
0: Wie würdest du denn, du bist in viel größeren Clubs und viel häufiger als ich unterwegs, wie würdest du denn die Szene gerade beschreiben, die du erlebst?
1: Schnelllebig, auf jeden Fall. Sehr Personen-DJ-zentriert, sehr wenig Musik-zentriert und teilweise auch sehr oberflächlich, nicht generalisiert. Es gibt immer noch Räume, die ganz doll versuchen, es eher in anderen Werten zu halten, die ich dann vielleicht auch mehr vertrete. Aber das ist etwas, was auf jeden Fall, gerade wenn wir über größere Locations oder so sprechen, durchaus gang und gäbe geworden ist. Und da ist es halt schwieriger, weil das eben überhaupt nichts mit dieser Community zu tun hat, in der Techno überhaupt entstanden ist. Ja, und das macht schwierig.
2: Wir befinden uns da in einem Dilemma, würde ich das auch nennen. Also auf der einen Seite will man natürlich diese Freiheiten nicht aufgeben. Auf der anderen Seite gefährden wir mit dieser Freiheit heute dann viel mehr Leute als früher, weil das Bewusstsein nicht da ist, beziehungsweise auch die Bereitschaft, weil es geht, die Drogen sind das eine Thema, die andere Seite ist diese Übergriffigkeiten und Gewalt. Und die gab es in der Form ganz einfach in den 90ern halt nicht so.
1: Nicht in
2: und
1: dem
2: deswegen,
1: Ausmaß.
2: Nee, ich halte das auch für den noch wesentlich gefährlicheren Teil, diese Übergriffigkeiten und die mit Gewalt, also alles, was mit Gewalt in Verbindung ist.
3: Aber ist denn die Frage, also die jetzt gerade aufgekommen ist, Dr. Love, empfindest du denn jetzt zum Beispiel, dass jetzt gerade insbesondere in der Sex-Positiv-Szene, dass eher störend stand jetzt?
0: Das Schlimme ist, ich bin halt, wenn ich jetzt sage, kein Konsument, hört sich das so blöd an, ich bin halt nicht der Tänzer auf der Tanzfläche, sondern ich komme ich nehme Clubs und Partys mittlerweile ganz anders wahr, weil ich komme halt rein, ich habe halt meinen Gig, ich weiß halt, was ich mache, ich weiß eigentlich nicht, was ich mache, ich probiere aber irgendwie jedes Mal den Leuten, die ich sehe, einen schönen Abend zu gestalten, und natürlich schaue ich dann auch dabei, oder du siehst halt auch, wenn es jemandem nicht gut geht. Also ich habe das auch schon gehabt, dass ich wirklich ein Mädel hatte, der ist die zu viel von allem, was immer sie genommen hatte, irgendwie so. Und du siehst das ja, ne? Also vorher total euphorisch am Tanzen und auf einmal hängt jemand in der Ecke und keiner kümmert sich mehr darum. Dann mache ich eine etwas längere Platte an und gucke, dass ich die an die Bar bekomme, damit da jemand ist, der sich um die kümmert, irgendwie so. Das sind so die Eindrücke, die ich von so einer Party habe. Und deshalb sehe ich halt das störende Licht der LED-Menschen mit einer Flagge, die durch die tanzende Masse geht. Ich sehe die Leute, und das hast du gerade so schön gesagt, die einfach nicht die Musik genießen, sondern die gucken, was ich da oben auf dieser DJ-Kanzel mache. Das bedeutet, ich muss mir vorher überlegen, was ziehe ich an, wie bewege ich mich, weil ich bin auf einer Bühne und ich muss mich wie auf einer Bühne bewegen, und das ist anstrengend, weil eigentlich habe ich schon mit der Musik und mit dem, was ich halt probiere.
2: Was deine Aufgabe auch ist.
0: Was meine Aufgabe ist, genug zu tun. Und deshalb blende ich viele Sachen aus. Und
1: aber da sagst du es ja schon, du kommst ja in einer ganz anderen Position in diesen Club, in die Clubsituation rein. Du bist der DJ an dem Abend, ne? Ja. Und ich würde mich ja auch gerne dann auch als Gast irgendwie frei auf einer Veranstaltung fühlen. Das sollte ja auch irgendwie der Anspruch sein, weil dafür gehe ich dahin, ne? Ich unterschreibe das total, aber wenn ich dann solche Erfahrungen gemacht habe oder ich kann halt, wenn ich mir meinen Freundeskreis angucke und alle meine Freundinnen oder meine weiblich gelesenen Freunde, Flinterpersonen in meinem Bekanntenkreis haben entweder selber so eine Erfahrung gemacht oder kennen Menschen nah bei sich, die solche Erfahrungen gemacht haben, dann ist die Frage, wie frei fühle ich mich dann noch, wenn ich mir nicht sicher bin, wie viel macht der Club dafür, solche Dinge zu vermeiden.
3: Ja.
1: Und das ist ja das, was du dann auch erlebt hast. Ne?
3: Ja,
1: dann
3: absolut.
1: Du bist ja auch, würde ich jetzt sagen, jemand, der ja auch alte Szene kennengelernt hat, ja, und altes Feiern, ne, in Anführungsstrichen jetzt, und die da auch Bock hat, frei zu sein und sich auszuleben. Aber das ging dann halt einfach eine Zeit lang nicht. Und vor allem ist diese Location für dich jetzt auch verbrannt, weil du nicht das Gefühl hast, da ist jetzt irgendwie konzeptionell was verändert.
3: Grundsätzlich, ne, und jetzt kann ich ja immer nur von mir sprechen, ich bin aber jemand, ne, ich lasse mir den Spaß nicht verderben. Ne, und bin auch jemand, der immer wieder ganz offen in Situationen reingeht und bin jetzt nicht jemand, der danach so ein, sag ich mal, durch ein traumatisches Erlebnis jetzt in so eine Negativschleife geraten ist. Ne? Natürlich gibt es aber solche Leute.
2: Das
3: weil
2: ist auch sogar eher die Regel.
3: Weil wahrscheinlich nicht jeder so eine Person ist mit so viel Freude irgendwie daran wie ich, ne, um es jetzt einfach mal so zu sagen.
2: Du bist halt, also, bist halt tough.
3: Ja, ich bin auch tough, ne? Ja. Das kommt halt auch dazu. Aber nichtsdestotrotz war das, was ich lange irgendwie auch so ein bisschen beschrien habe, was mir das Feiern kaputt macht, man will den perfekten Menschen erschaffen, man kann sich jetzt nicht mehr so bewegen, man kann auch nicht mal irgendwie mal kurz mal einen kleinen Aussetzer haben, weil das dann sofort unterbunden wird durch Leute, die Awareness machen. Ne? So. Das habe ich halt lange beschrien. Und dadurch, dass mir das aber dann selber passiert ist, habe ich die Sicht darauf natürlich anders gesehen, wie ich es halt eben gerade auch beschrieben habe. Ne?
1: Da ist eine Meldung.
3: Das ist eine Meldung.
0: Wir haben in der offiziellen Sendezeit fünf Minuten.
3: Wow.
0: Und wir können gerne noch in die Verlängerung gehen. Wir müssen aber jetzt gerade für euch, die ihr gerade am Hören seid, ihr könnt gerne weiterhören, aber für das, was wir später ins Internet hochladen, damit das später nochmal... Brauchen wir den Jingle. Habe ich aber trotzdem eine letzte Frage, die mir halt auch ganz wichtig ist an dich, Craig. Was wünschst du dir ganz konkret von Clubbetreibern und Veranstaltern jetzt für die Zukunft, damit das Nachtleben für alle ein bisschen sicherer wird? Also einfach mal so eine kleine Einschätzung von dir. Danach gibt es ein Abschlusslied und wir hören uns garantiert in der nächsten Stunde noch ein bisschen weiter. Aber wir brauchen hier einen ganz kleinen Cut und ich denke, wir schließen das ganz kurz einmal ab und unterhalten uns gerne darüber noch.
1: Awareness nicht ausgelagert in ein Awareness-Team, sondern in den kompletten Kontext, dass alle Menschen, die in diesem Club-Kontext, das heißt auch die Betreiber, das ganze Team, bewusst sind.
0: Wie meinst du das? Also fängt vorne an der Türe an.
1: Ja, natürlich, absolut. Alle Mitarbeitenden sollten es auf dem Schirm haben und nicht nur, wir haben jetzt hier ein ausgelagertes Fünf-Kopf-Awareness-Team und die machen diese Arbeit, sondern dass das konzeptionell einfach für den Club, für alle Veranstaltenden klar ist, dass auf gewisse Dinge geachtet werden muss, weil nun mal gewisse Gefahren bestehen könnten. Und dass man das klar hat, dass das wirklich ins Team getragen wird und dass man vor allem das auch in die Community trägt und ganz viel Community-Arbeit macht, weg von Big Headliner, Line-Ups, wir geben Tausende von Euros aus und da deswegen läuft die Veranstaltung, sondern eine Community aufbaut, die wieder vielleicht eher ähnliche Werte vertritt wie früher, die wirklich für die Musik kommen, die für das gemeinsame Erlebnis kommen, die dafür kommen, wirklich einen freien Raum für sich zu schaffen, um mitzugestalten und zu nutzen, und dann werden diese Schwierigkeiten, diese Symptome vielleicht auch wieder weniger.
0: Gibt es einen letzten Tipp auch, den du jetzt Newcomer Flinters, die jetzt vielleicht auch zuhören, geben kannst, und vielleicht auch deine Internetseite, wo du vielleicht auch, wir wollen ja auch ein bisschen bisschen Werbung für dich machen, weil wir bekommen hier alle kein Geld. Ihr könnt aber gerne spenden, wenn ihr auf www.mltradio.de geht. Ja, und ganz nach unten scrollt, da ist so ein Spenden-Button.
3: So ein PayPal-Spenden-Button.
0: Weil wir machen hier ja Community Radio und wir freuen uns über jede Flasche Sekt, die wir einfach mal ausgegeben bekommen, damit wir auch so nette Gäste wie die Kati hier bei uns einladen können. Mach doch ganz kurz noch ein bisschen Werbung in den letzten 2 Minuten für dich. Wo kann man dich das nächste Mal hören? Wo kann man deine wunderbaren YouTube-Videos sehen und sich vielleicht mal die ganze Kommentarspalten auch mal anschauen, damit man halt auch ein bisschen begreift, was wirklich an dir, nennen wir es mal, abprallt. Mhm. Aber es prallt ja gar nicht alles ab, weil du musst das ja genauso verarbeiten wie jeder andere auch.
1: Sonst hätte ich es ja jetzt auch nicht benannt. Ne? No. Also man muss einfach nur schauen, wie man meinen Namen schreibt und dann findet man mich bei Instagram, bei Soundcloud und überall und auch dann die Hörvideos oder dieses
0: also
1: benannte
0: nicht
1: Short.
0: Also nicht Krak und Smark, sondern buchstabier dich doch einfach mal.
1: K-R-A-C-K-K.
2: Und ein Strich nach hinten, ne?
1: Ja, das ist beim Instagram, genau. Aber darum, da findet man sich. Aber ich finde es viel wichtiger, nochmal einmal diesen Tipp zu geben für Flinter, Newcomer, aber generell auch für Newcomer in der Szene, connectet euch. Ne? Aber gerade als Flinter-Person ist es total wichtig und das ist das, was ich merke in den Workshops, in den Diskussionsrunden, die wir haben, dieses sich connecten mit anderen, sich auszutauschen, Erfahrungen zu teilen, zu merken, man ist nicht alleine und auch Fragen stellen zu können. Hey, wie macht ihr das? Wann meldet man ein Kleingewerbe an? All solche Sachen, ja. Das geht halt nur, wenn man sich connectet und fragt auch vielleicht mal bei größeren Leuten an, die vielleicht in der eigenen Stadt unterwegs sind.
3: Sehr schön.
0: Ich sage jetzt einfach
3: ganz
0: mal
3: ganz tolles
0: danke.
3: Schlusswort.
0: Wenn ihr da draußen dranbleibt, wir reden
2: es geht gleich weiter.
0: Ja. Aber für alle anderen jetzt im Podcast
2: wir
0: hinterher.
2: Das so, ne? Wie in der Presse.
0: Schön, dass du da warst.
1: Sonntag.
0: Schaltet
1: danke, dass
0: uns
1: ich da
0: auf jeden
1: sein
0: Fall
1: konnte.
0: In 14 Tagen wieder ein. Immer am 2. und am 4. Dienstag. Da Yay. Heißt es Müller Love and Toxic. Und am 1. Dienstag im Monat, da haben wir immer planlos, was ihr so im Display bei DAB Plus seht, was völlig falsch ist, weil wir sind nicht planlos, also wir sind schon planlos, aber wir
3: eigentlich
0: sind
3: nicht.
0: Müller.
3: Ihr habt ja mich.
2: Ich habe immer eine ganz klare Strategie.
3: Ich habe immer einen Plan.
0: Ja. So, vielen Dank, dass du da warst und wir
2: bis
0: hören
2: gleich.
0: Uns. Bis gleich.
1: Genau.
0: BG. Ich muss jetzt hier einen Jingle spielen.
3: Ja, ja, mach
0: bis
3: es.
0: Bis dann. Ciao.
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0: Ja, der Olli hier live an den Reglern. Was spielst du gerade?
1: Gar nicht mehr zu stoppen, wa?
0: Ja.
1: Ja, momentan habe ich Origo von den Adana Twins drauf. Und ja, lasst euch überraschen, es kommt noch ein bisschen was.
0: Also du hörst nicht auf, wir werden planlos weitermachen mit dem, was der Olli macht. Ich habe auch gehört, du machst so ein paar schöne Aktionen demnächst noch. Wenn wir Glück haben, können wir dich noch einmal live hören für alle Skaterfreunde, habe ich gehört.
1: Ja, ich habe Freundschaften im Skatepark Eller geschlossen und habe da die Möglichkeit mit dem Thomas, einem sehr guten Freund von mir, dort zu spielen. Und das Ganze findet statt, wenn schönes Wetter ist. Das kann ja
0: planlos in
1: Deutschland noch ein bisschen dauern. Aber warten wir mal ab.
0: Ja, wie kann man das erfahren? Wo hören wir das?
1: Durch die Kanäle vom Skatepark Ella auf jeden Fall. Und ich werde es natürlich auch posten. Und
0: dann macht auf jeden Fall streamen die da auch was. Das wäre da
1: super, ja. Cool.
0: Ja, dann hau mal weiter rein. Der Hörer hört uns gleich nochmal. Ich hoffe, ihr habt Spaß dran. Guckt einfach mal auf unsere Internetpräsenz StreamD auf Facebook oder auch gerne auf Instagram. Und ich wünsche euch noch viel Spaß bei Planlos mit dem Olli Kloß live hier aus dem Studio.

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1: Ja, das war der Olli Live. Ich hoffe, es hat euch gefallen. Mir hat es sehr viel Spaß gemacht. Danke, dass du hier warst und uns einen schönen Dienstagabend bereitet hast. Wer den Olli nochmal hören möchte, wenn er Glück hat, habt ihr ja gehört, dann geht das Ganze auf jeden Fall vielleicht mit viel Glück und bei gutem Wetter im Skatepark in Düsseldorf. Den kann ich auch jedem empfehlen, ob alt oder jung. Ist, glaube ich, das Beste, was wir hier im großen Umkreis haben, oder?
2: Auf jeden Fall, auf jeden Fall.
1: Ja.
2: Super Sache, die Jungs dort geben sich mega viel Mühe. Ist einfach eine tolle Sache für alle jungen Leute, jung und alt, die ein Brett unter den Füßen haben wollen.
1: Ja. Mit Rollen. Ja, ansonsten muss man nach Brasilien fahren und wenn du wieder da bist im Sommer, dann hoffe ich, dass wir wieder eine Kooperation machen können mit dem Freizeitpark, weil mit dem Beachpark. Vielleicht können wir eine Kooperation mit dem Freizeitpark, also mit diesem Skatepark machen. Mal gucken, was da so in Frage kommt. Und wenn der Beachclub wieder kommt, dann hoffe ich, dass wir da wieder spielen können und dass du wieder dabei bist.
2: Auf jeden Fall, auf jeden Fall. Da freue ich mich schon drauf. Danke, Uwe, für die Möglichkeit, meine Musik hier zu verstreuen und die Leute mit meiner Musik zu beglücken. Hat mir sehr viel Spaß gemacht heute Abend und bis zum nächsten Mal.
1: Ja, ich bedanke mich auch fürs Zuhören. Das war Planlos. Mein Name ist Uwe Bisanz und wir hören im Anschluss den Thorsten Abels mit einer neuen Sendung um 22 Uhr. Wie gesagt, uns hört man wieder in 14 Tagen und nicht vergessen, nächste Woche Müller und Love. Und ich bin raus.
2: War cool.

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